0: Andere Claude-Modelle sollen vorerst weiter nutzbar bleiben. Die Entscheidung gilt als Signal, dass besonders leistungsfähige KI künftig stärker als Frage nationaler Sicherheit behandelt werden könnte.
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2: In der Nacht bleibt es in Radio NWW Land recht frisch. Die Temperaturen liegen meist zwischen 9 und 11 Grad. Dazu ist der Himmel zeitweise bewölkt und gegen Morgen kann sich schon die nächste wechselhafte Phase bemerkbar machen. Im Tagesverlauf erwartet uns ein eher verhaltener Wettertag. Die Wolken bleiben oft in der Überzahl, zwischendurch kann es aber auch helle Abschnitte geben. Immer wieder sind leichte Regenschauer möglich, örtlich auch etwas anhaltender leichter Regen. Große Regenmengen sind nicht zu erwarten, ganz trocken bleibt es aber wahrscheinlich nicht. Die Höchstwerte erreichen in der ganzen Region etwa 21 Grad. Der Wind bleibt meist schwach bis mäßig. Am Mittwoch zeigt sich das Wetter wieder freundlicher. Dann gibt es mehr Sonne, nur wenige Schauer und sommerliche 26 Grad. Am Donnerstag wird es deutlich wärmer, meist trocken und mit bis zu 30 Grad schon fast hochsommerlich. Am Freitag geht es sehr warm weiter, mit Höchstwerten um 32 bis 33 Grad. Regen ist dann nur vereinzelt ein Thema.
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1: Bundeskanzler Friedrich Merz begrüßt das von den USA und dem Iran verkündete Rahmenabkommen als diplomatischen Durchbruch. Die Einigung soll nach Ansicht der Bundesregierung den Weg zu mehr Stabilität in der Region und zu einer Erholung der Weltwirtschaft öffnen. Merz forderte zugleich, dass die Straße von Hormus dauerhaft und uneingeschränkt für die freie Schifffahrt offen bleibt. Außerdem müsse Iran sein militärisches Atomprogramm nachprüfbar beenden und weitere Angriffe auf Israel oder Nachbarstaaten unterlassen. Die EU drängt parallel auf einen echten Waffenstillstand im Libanon und fordert die Achtung der Souveränität des Landes. Beim G7-Gipfel in Evian soll nun über die Folgen des Abkommens, die Öffnung der Straße von Hormus und weitere Verhandlungen mit Iran beraten werden. Russland hat die Ukraine erneut mit massiven Luftangriffen überzogen. Nach ukrainischen Angaben wurden landesweit mindestens 9 Menschen getötet und Dutzende verletzt. In Kiew geriet auch die Mariä-Entschlafenskathedrale des weltbekannten Höhenklosters in Brand, das zum Weltkulturerbe gehört. Unklar blieb zunächst, ob die Schäden durch direkte Einschläge oder durch herabfallende Trümmer nach Flugabwehreinsätzen entstanden. In der Hauptstadt wurden mehrere Stadtteile getroffen, es gab Brände, Stromausfälle und zahlreiche Verletzte. Auch aus Charkiw und Dnipro wurden Angriffe gemeldet, während Russland seinerseits Tote nach ukrainischen Drohnenangriffen im Gebiet Tula meldete. In Deutschland gelten seit dem 14. Juni neue Regeln für Milch und Milcherzeugnisse. Die neue Milchproduktqualitätsverordnung legt unter anderem fest, wann ein Produkt als laktosefrei bezeichnet werden darf. Erlaubt ist diese Angabe nur noch, wenn höchstens 0,1 Gramm Laktose je 100 Gramm oder 100 Milliliter enthalten sind. Auch der Begriff Frischmilch wird genauer geregelt. Frischmilch muss bestimmte Anforderungen an die Wärmebehandlung erfüllen und darf höchstens 3 Wochen haltbar sein. Haarmilch und Kondensmilch dürfen deshalb nicht als Frischmilch verkauft werden. Strengere Vorgaben gibt es außerdem für den Zusatz von Vitaminen und Mineralstoffen, damit Verbraucher besser vor überhöhten Mengen geschützt werden. In der Bundesregierung gibt es neuen Streit über die Umsetzung der EU-Entgelttransparenzrichtlinie. Deutschland hätte die Vorgaben seit dem 7. Juni in nationales Recht übertragen müssen, doch der geplante Kabinettsbeschluss wurde wieder von der Tagesordnung genommen. Vertreter des Wirtschaftsflügels der Union lehnen die Umsetzung ab und warnen vor deutlich mehr Berichtspflichten für Unternehmen ab 50 Beschäftigten. Firmen müssten Gehaltsstrukturen, Zusatzleistungen und Kriterien für Gehaltsentwicklungen genauer dokumentieren und gegenüber Behörden auskunftsfähig sein. Kritiker sehen darin neue Bürokratie, während Befürworter mehr Transparenz bei der Bezahlung von Männern und Frauen erreichen wollen. Nun wird erwartet, wie sich Kanzler Friedrich Merz und die SPD in der Koalition positionieren. Die US-Regierung hat den Zugriff ausländischer Nutzer auf die neuesten KI-Modelle des Unternehmens Anthropic eingeschränkt. Betroffen sind die Modelle Fable 5 und Mythos 5, die erst kurz zuvor veröffentlicht worden waren. Anthropic setzte nach eigenen Angaben eine Anordnung des US-Handelsministeriums um und sperrte den Zugang für ausländische Kunden und auch für ausländische Mitarbeiter. Hintergrund sind Sicherheitsbedenken, weil die Modelle langfristige Forschungs- und Entwicklungsaufgaben selbstständig bearbeiten können und auch in sensiblen Bereichen einsetzbar wären. Andere Claude-Modelle sollen vorerst weiter nutzbar bleiben. Die Entscheidung gilt als Signal, dass besonders leistungsfähige KI künftig stärker als Frage nationaler Sicherheit behandelt werden könnte.
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2: In der Nacht bleibt es in Radio NWW Land recht frisch. Die Temperaturen liegen meist zwischen 9 und 11 Grad. Dazu ist der Himmel zeitweise bewölkt und gegen Morgen kann sich schon die nächste wechselhafte Phase bemerkbar machen. Im Tagesverlauf erwartet uns ein eher verhaltener Wettertag. Die Wolken bleiben oft in der Überzahl, zwischendurch kann es aber auch helle Abschnitte geben. Immer wieder sind leichte Regenschauer möglich, örtlich auch etwas anhaltender leichter Regen. Große Regenmengen sind nicht zu erwarten, ganz trocken bleibt es aber wahrscheinlich nicht. Die Höchstwerte erreichen in der ganzen Region etwa 21 Grad. Der Wind bleibt meist schwach bis mäßig. Am Mittwoch zeigt sich das Wetter wieder freundlicher. Dann gibt es mehr Sonne, nur wenige Schauer und sommerliche 26 Grad. Am Donnerstag wird es deutlich wärmer, meist trocken und mit bis zu 30 Grad schon fast hochsommerlich. Am Freitag geht es sehr warm weiter, mit Höchstwerten um 32 bis 33 Grad. Regen ist dann nur vereinzelt ein Thema.
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1: Bundeskanzler Friedrich Merz begrüßt das von den USA und dem Iran verkündete Rahmenabkommen als diplomatischen Durchbruch. Die Einigung soll nach Ansicht der Bundesregierung den Weg zu mehr Stabilität in der Region und zu einer Erholung der Weltwirtschaft öffnen. Merz forderte zugleich, dass die Straße von Hormus dauerhaft und uneingeschränkt für die freie Schifffahrt offen bleibt. Außerdem müsse Iran sein militärisches Atomprogramm nachprüfbar beenden und weitere Angriffe auf Israel oder Nachbarstaaten unterlassen. Die EU drängt parallel auf einen echten Waffenstillstand im Libanon und fordert die Achtung der Souveränität des Landes. Beim G7-Gipfel in Evian soll nun über die Folgen des Abkommens, die Öffnung der Straße von Hormus und weitere Verhandlungen mit Iran beraten werden. Russland hat die Ukraine erneut mit massiven Luftangriffen überzogen. Nach ukrainischen Angaben wurden landesweit mindestens 9 Menschen getötet und Dutzende verletzt. In Kiew geriet auch die Maria in Schlafenskathedrale des weltbekannten Höhenklosters in Brand, das zum Weltkulturerbe gehört. Unklar blieb zunächst, ob die Schäden durch direkte Einschläge oder durch herabfallende Trümmer nach Flugabwehreinsätzen entstanden. In der Hauptstadt wurden mehrere Stadtteile getroffen, es gab Brände, Stromausfälle und zahlreiche Verletzte. Auch aus Charkiw und Dnipro wurden Angriffe gemeldet, während Russland seinerseits Tote nach ukrainischen Drohnenangriffen im Gebiet Tula meldete. In Deutschland gelten seit dem 14. Juni neue Regeln für Milch und Milcherzeugnisse. Die neue Milchproduktqualitätsverordnung legt unter anderem fest, wann ein Produkt als laktosefrei bezeichnet werden darf. Erlaubt ist diese Angabe nur noch, wenn höchstens 0,1 Gramm Laktose je 100 Gramm oder 100 Milliliter enthalten sind. Auch der Begriff Frischmilch wird genauer geregelt. Frischmilch muss bestimmte Anforderungen an die Wärmebehandlung erfüllen und darf höchstens 3 Wochen haltbar sein. Haarmilch und Kondensmilch dürfen deshalb nicht als Frischmilch verkauft werden. Strengere Vorgaben gibt es außerdem für den Zusatz von Vitaminen und Mineralstoffen, damit Verbraucher besser vor überhöhten Mengen geschützt werden. In der Bundesregierung gibt es neuen Streit über die Umsetzung der EU-Entgelttransparenzrichtlinie. Deutschland hätte die Vorgaben seit dem 7. Juni in nationales Recht übertragen müssen, doch der geplante Kabinettsbeschluss wurde wieder von der Tagesordnung genommen. Vertreter des Wirtschaftsflügels der Union lehnen die Umsetzung ab und warnen vor deutlich mehr Berichtspflichten für Unternehmen ab 50 Beschäftigten. Firmen müssten Gehaltsstrukturen, Zusatzleistungen und Kriterien für Gehaltsentwicklungen genauer dokumentieren und gegenüber Behörden auskunftsfähig sein. Kritiker sehen darin neue Bürokratie, während Befürworter mehr Transparenz bei der Bezahlung von Männern und Frauen erreichen wollen. Nun wird erwartet, wie sich Kanzler Friedrich Merz und die SPD in der Koalition positionieren. Die US-Regierung hat den Zugriff ausländischer Nutzer auf die neuesten KI-Modelle des Unternehmens Anthropic eingeschränkt. Betroffen sind die Modelle Fable 5 und Mythos 5, die erst kurz zuvor veröffentlicht worden waren. Anthropic setzte nach eigenen Angaben eine Anordnung des US-Handelsministeriums um und sperrte den Zugang für ausländische Kunden und auch für ausländische Mitarbeiter. Hintergrund sind Sicherheitsbedenken, weil die Modelle langfristige Forschungs- und Entwicklungsaufgaben selbstständig bearbeiten können und auch in sensiblen Bereichen einsetzbar wären. Andere Claude-Modelle sollen vorerst weiter nutzbar bleiben. Die Entscheidung gilt als Signal, dass besonders leistungsfähige KI künftig stärker als Frage nationaler Sicherheit behandelt werden könnte.
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2: In der Nacht bleibt es in Radio NWW Land recht frisch. Die Temperaturen liegen meist zwischen 9 und 11 Grad. Dazu ist der Himmel zeitweise bewölkt und gegen Morgen kann sich schon die nächste wechselhafte Phase bemerkbar machen. Im Tagesverlauf erwartet uns ein eher verhaltener Wettertag. Die Wolken bleiben oft in der Überzahl, zwischendurch kann es aber auch helle Abschnitte geben. Immer wieder sind leichte Regenschauer möglich, örtlich auch etwas anhaltender leichter Regen. Große Regenmengen sind nicht zu erwarten, ganz trocken bleibt es aber wahrscheinlich nicht. Die Höchstwerte erreichen in der ganzen Region etwa 21 Grad. Der Wind bleibt meist schwach bis mäßig. Am Mittwoch zeigt sich das Wetter wieder freundlicher. Dann gibt es mehr Sonne, nur wenige Schauer und sommerliche 26 Grad. Am Donnerstag wird es deutlich wärmer, meist trocken und mit bis zu 30 Grad schon fast hochsommerlich. Am Freitag geht es sehr warm weiter, mit Höchstwerten um 32 bis 33 Grad. Regen ist dann nur vereinzelt ein Thema.
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1: Bundeskanzler Friedrich Merz begrüßt das von den USA und dem Iran verkündete Rahmenabkommen als diplomatischen Durchbruch. Die Einigung soll nach Ansicht der Bundesregierung den Weg zu mehr Stabilität in der Region und zu einer Erholung der Weltwirtschaft öffnen. Merz forderte zugleich, dass die Straße von Hormus dauerhaft und uneingeschränkt für die freie Schifffahrt offen bleibt. Außerdem müsse Iran sein militärisches Atomprogramm nachprüfbar beenden und weitere Angriffe auf Israel oder Nachbarstaaten unterlassen. Die EU drängt parallel auf einen echten Waffenstillstand im Libanon und fordert die Achtung der Souveränität des Landes. Beim G7-Gipfel in Evian soll nun über die Folgen des Abkommens, die Öffnung der Straße von Hormus und weitere Verhandlungen mit Iran beraten werden. Russland hat die Ukraine erneut mit massiven Luftangriffen überzogen. Nach ukrainischen Angaben wurden landesweit mindestens 9 Menschen getötet und Dutzende verletzt. In Kiew geriet auch die Maria in Schlafenskathedrale des weltbekannten Höhenklosters in Brand, das zum Weltkulturerbe gehört. Unklar blieb zunächst, ob die Schäden durch direkte Einschläge oder durch herabfallende Trümmer nach Flugabwehreinsätzen entstanden. In der Hauptstadt wurden mehrere Stadtteile getroffen, es gab Brände, Stromausfälle und zahlreiche Verletzte. Auch aus Charkiw und Dnipro wurden Angriffe gemeldet, während Russland seinerseits Tote nach ukrainischen Drohnenangriffen im Gebiet Tula meldete. In Deutschland gelten seit dem 14. Juni neue Regeln für Milch und Milcherzeugnisse. Die neue Milchproduktqualitätsverordnung legt unter anderem fest, wann ein Produkt als laktosefrei bezeichnet werden darf. Erlaubt ist diese Angabe nur noch, wenn höchstens 0,1 Gramm Laktose je 100 Gramm oder 100 Milliliter enthalten sind. Auch der Begriff Frischmilch wird genauer geregelt. Frischmilch muss bestimmte Anforderungen an die Wärmebehandlung erfüllen und darf höchstens 3 Wochen haltbar sein. Haarmilch und Kondensmilch dürfen deshalb nicht als Frischmilch verkauft werden. Strengere Vorgaben gibt es außerdem für den Zusatz von Vitaminen und Mineralstoffen, damit Verbraucher besser vor überhöhten Mengen geschützt werden. In der Bundesregierung gibt es neuen Streit über die Umsetzung der EU-Entgelttransparenzrichtlinie. Deutschland hätte die Vorgaben seit dem 7. Juni in nationales Recht übertragen müssen, doch der geplante Kabinettsbeschluss wurde wieder von der Tagesordnung genommen. Vertreter des Wirtschaftsflügels der Union lehnen die Umsetzung ab und warnen vor deutlich mehr Berichtspflichten für Unternehmen ab 50 Beschäftigten. Firmen müssten Gehaltsstrukturen, Zusatzleistungen und Kriterien für Gehaltsentwicklungen genauer dokumentieren und gegenüber Behörden auskunftsfähig sein. Kritiker sehen darin neue Bürokratie, während Befürworter mehr Transparenz bei der Bezahlung von Männern und Frauen erreichen wollen. Nun wird erwartet, wie sich Kanzler Friedrich Merz und die SPD in der Koalition positionieren. Die US-Regierung hat den Zugriff ausländischer Nutzer auf die neuesten KI-Modelle des Unternehmens Anthropic eingeschränkt. Betroffen sind die Modelle Fable 5 und Mythos 5, die erst kurz zuvor veröffentlicht worden waren. Anthropic setzte nach eigenen Angaben eine Anordnung des US-Handelsministeriums um und sperrte den Zugang für ausländische Kunden und auch für ausländische Mitarbeiter. Hintergrund sind Sicherheitsbedenken, weil die Modelle langfristige Forschungs- und Entwicklungsaufgaben selbstständig bearbeiten können und auch in sensiblen Bereichen einsetzbar wären. Andere Claude-Modelle sollen vorerst weiter nutzbar bleiben. Die Entscheidung gilt als Signal, dass besonders leistungsfähige KI künftig stärker als Frage nationaler Sicherheit behandelt werden könnte.
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2: In der Nacht bleibt es in Radio NWW Land recht frisch. Die Temperaturen liegen meist zwischen 9 und 11 Grad. Dazu ist der Himmel zeitweise bewölkt und gegen Morgen kann sich schon die nächste wechselhafte Phase bemerkbar machen. Im Tagesverlauf erwartet uns ein eher verhaltener Wettertag. Die Wolken bleiben oft in der Überzahl, zwischendurch kann es aber auch helle Abschnitte geben. Immer wieder sind leichte Regenschauer möglich, örtlich auch etwas anhaltender leichter Regen. Große Regenmengen sind nicht zu erwarten, ganz trocken bleibt es aber wahrscheinlich nicht. Die Höchstwerte erreichen in der ganzen Region etwa 21 Grad. Der Wind bleibt meist schwach bis mäßig. Am Mittwoch zeigt sich das Wetter wieder freundlicher. Dann gibt es mehr Sonne, nur wenige Schauer und sommerliche 26 Grad. Am Donnerstag wird es deutlich wärmer, meist trocken und mit bis zu 30 Grad schon fast hochsommerlich. Am Freitag geht es sehr warm weiter, mit Höchstwerten um 32 bis 33 Grad. Regen ist dann nur vereinzelt ein Thema.
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1: Bundeskanzler Friedrich Merz begrüßt das von den USA und dem Iran verkündete Rahmenabkommen als diplomatischen Durchbruch. Die Einigung soll nach Ansicht der Bundesregierung den Weg zu mehr Stabilität in der Region und zu einer Erholung der Weltwirtschaft öffnen. Merz forderte zugleich, dass die Straße von Hormus dauerhaft und uneingeschränkt für die freie Schifffahrt offen bleibt. Außerdem müsse Iran sein militärisches Atomprogramm nachprüfbar beenden und weitere Angriffe auf Israel oder Nachbarstaaten unterlassen. Die EU drängt parallel auf einen echten Waffenstillstand im Libanon und fordert die Achtung der Souveränität des Landes. Beim G7-Gipfel in Evian soll nun über die Folgen des Abkommens, die Öffnung der Straße von Hormus und weitere Verhandlungen mit Iran beraten werden. Russland hat die Ukraine erneut mit massiven Luftangriffen überzogen. Nach ukrainischen Angaben wurden landesweit mindestens 9 Menschen getötet und Dutzende verletzt. In Kiew geriet auch die Mariä-Entschlafenskathedrale des weltbekannten Höhenklosters in Brand, das zum Weltkulturerbe gehört. Unklar blieb zunächst, ob die Schäden durch direkte Einschläge oder durch herabfallende Trümmer nach Flugabwehreinsätzen entstanden. In der Hauptstadt wurden mehrere Stadtteile getroffen, es gab Brände, Stromausfälle und zahlreiche Verletzte. Auch aus Charkiw und Dnipro wurden Angriffe gemeldet, während Russland seinerseits Tote nach ukrainischen Drohnenangriffen im Gebiet Tula meldete. In Deutschland gelten seit dem 14. Juni neue Regeln für Milch und Milcherzeugnisse. Die neue Milchproduktqualitätsverordnung legt unter anderem fest, wann ein Produkt als laktosefrei bezeichnet werden darf. Erlaubt ist diese Angabe nur noch, wenn höchstens 0,1 Gramm Laktose je 100 Gramm oder 100 Milliliter enthalten sind. Auch der Begriff Frischmilch wird genauer geregelt. Frischmilch muss bestimmte Anforderungen an die Wärmebehandlung erfüllen und darf höchstens 3 Wochen haltbar sein. Haarmilch und Kondensmilch dürfen deshalb nicht als Frischmilch verkauft werden. Strengere Vorgaben gibt es außerdem für den Zusatz von Vitaminen und Mineralstoffen, damit Verbraucher besser vor überhöhten Mengen geschützt werden. In der Bundesregierung gibt es neuen Streit über die Umsetzung der EU-Entgelttransparenzrichtlinie. Deutschland hätte die Vorgaben seit dem 7. Juni in nationales Recht übertragen müssen, doch der geplante Kabinettsbeschluss wurde wieder von der Tagesordnung genommen. Vertreter des Wirtschaftsflügels der Union lehnen die Umsetzung ab und warnen vor deutlich mehr Berichtspflichten für Unternehmen ab 50 Beschäftigten. Firmen müssten Gehaltsstrukturen, Zusatzleistungen und Kriterien für Gehaltsentwicklungen genauer dokumentieren und gegenüber Behörden auskunftsfähig sein. Kritiker sehen darin neue Bürokratie, während Befürworter mehr Transparenz bei der Bezahlung von Männern und Frauen erreichen wollen. Nun wird erwartet, wie sich Kanzler Friedrich Merz und die SPD in der Koalition positionieren. Die US-Regierung hat den Zugriff ausländischer Nutzer auf die neuesten KI-Modelle des Unternehmens Anthropic eingeschränkt. Betroffen sind die Modelle Fable 5 und Mythos 5, die erst kurz zuvor veröffentlicht worden waren. Anthropic setzte nach eigenen Angaben eine Anordnung des US-Handelsministeriums um und sperrte den Zugang für ausländische Kunden und auch für ausländische Mitarbeiter. Hintergrund sind Sicherheitsbedenken, weil die Modelle langfristige Forschungs- und Entwicklungsaufgaben selbstständig bearbeiten können und auch in sensiblen Bereichen einsetzbar wären. Andere Claude-Modelle sollen vorerst weiter nutzbar bleiben. Die Entscheidung gilt als Signal, dass besonders leistungsfähige KI künftig stärker als Frage nationaler Sicherheit behandelt werden könnte.
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2: Der Morgen startet in Radio NWW Land recht frisch und wechselhaft. Die Temperaturen liegen zunächst meist um 10 Grad. Dazu ziehen Wolken durch und im weiteren Verlauf können sich erste leichte Schauer bemerkbar machen. Heute bleibt es insgesamt eher durchwachsen. Die Sonne zeigt sich zwar zwischendurch, sie bekommt aber immer wieder Konkurrenz von dichten Wolken. Im gesamten Sendegebiet sind leichte Regenschauer möglich. Stellenweise kann auch etwas leichter Regen fallen. Es wird kein verregneter Tag, aber der Schirm sollte besser griffbereit bleiben. Am Nachmittag erreichen die Temperaturen ungefähr 21 Grad. Der Wind bleibt dabei überwiegend schwach bis mäßig. Morgen wird es deutlich freundlicher. Dann gibt es mehr Sonne, nur ein geringes Schauerrisiko und Werte um 26 Grad. Am Donnerstag legt der Sommer weiter zu. Es bleibt trocken, die Temperaturen steigen auf etwa 29 bis 30 Grad. Am Freitag wird es sehr warm, mit rund 32 bis 33 Grad. Einzelne Schauer sind dann nicht ganz ausgeschlossen, meist bleibt es aber trocken.
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1: Bundeskanzler Friedrich Merz begrüßt das von den USA und dem Iran verkündete Rahmenabkommen als diplomatischen Durchbruch. Die Einigung soll nach Ansicht der Bundesregierung den Weg zu mehr Stabilität in der Region und zu einer Erholung der Weltwirtschaft öffnen. Merz forderte zugleich, dass die Straße von Hormus dauerhaft und uneingeschränkt für die freie Schifffahrt offen bleibt. Außerdem müsse Iran sein militärisches Atomprogramm nachprüfbar beenden und weitere Angriffe auf Israel oder Nachbarstaaten unterlassen. Die EU drängt parallel auf einen echten Waffenstillstand im Libanon und fordert die Achtung der Souveränität des Landes. Beim G7-Gipfel in Evian soll nun über die Folgen des Abkommens, die Öffnung der Straße von Hormus und weitere Verhandlungen mit Iran beraten werden. Russland hat die Ukraine erneut mit massiven Luftangriffen überzogen. Nach ukrainischen Angaben wurden landesweit mindestens 9 Menschen getötet und Dutzende verletzt. In Kiew geriet auch die Mariä-Entschlafenskathedrale des weltbekannten Höhenklosters in Brand, das zum Weltkulturerbe gehört. Unklar blieb zunächst, ob die Schäden durch direkte Einschläge oder durch herabfallende Trümmer nach Flugabwehreinsätzen entstanden. In der Hauptstadt wurden mehrere Stadtteile getroffen, es gab Brände, Stromausfälle und zahlreiche Verletzte. Auch aus Charkiw und Dnipro wurden Angriffe gemeldet, während Russland seinerseits Tote nach ukrainischen Drohnenangriffen im Gebiet Tula meldete. In Deutschland gelten seit dem 14. Juni neue Regeln für Milch und Milcherzeugnisse. Die neue Milchproduktqualitätsverordnung legt unter anderem fest, wann ein Produkt als laktosefrei bezeichnet werden darf. Erlaubt ist diese Angabe nur noch, wenn höchstens 0,1 Gramm Laktose je 100 Gramm oder 100 Milliliter enthalten sind. Auch der Begriff Frischmilch wird genauer geregelt. Frischmilch muss bestimmte Anforderungen an die Wärmebehandlung erfüllen und darf höchstens 3 Wochen haltbar sein. Haarmilch und Kondensmilch dürfen deshalb nicht als Frischmilch verkauft werden. Strengere Vorgaben gibt es außerdem für den Zusatz von Vitaminen und Mineralstoffen, damit Verbraucher besser vor überhöhten Mengen geschützt werden. In der Bundesregierung gibt es neuen Streit über die Umsetzung der EU-Entgelttransparenzrichtlinie. Deutschland hätte die Vorgaben seit dem 7. Juni in nationales Recht übertragen müssen, doch der geplante Kabinettsbeschluss wurde wieder von der Tagesordnung genommen. Vertreter des Wirtschaftsflügels der Union lehnen die Umsetzung ab und warnen vor deutlich mehr Berichtspflichten für Unternehmen ab 50 Beschäftigten. Firmen müssten Gehaltsstrukturen, Zusatzleistungen und Kriterien für Gehaltsentwicklungen genauer dokumentieren und gegenüber Behörden auskunftsfähig sein. Kritiker sehen darin neue Bürokratie, während Befürworter mehr Transparenz bei der Bezahlung von Männern und Frauen erreichen wollen. Nun wird erwartet, wie sich Kanzler Friedrich Merz und die SPD in der Koalition positionieren. Die US-Regierung hat den Zugriff ausländischer Nutzer auf die neuesten KI-Modelle des Unternehmens Anthropic eingeschränkt. Betroffen sind die Modelle Fable 5 und Mythos 5, die erst kurz zuvor veröffentlicht worden waren. Anthropic setzte nach eigenen Angaben eine Anordnung des US-Handelsministeriums um und sperrte den Zugang für ausländische Kunden und auch für ausländische Mitarbeiter. Hintergrund sind Sicherheitsbedenken, weil die Modelle langfristige Forschungs- und Entwicklungsaufgaben selbstständig bearbeiten können und auch in sensiblen Bereichen einsetzbar wären. Andere Claude-Modelle sollen vorerst weiter nutzbar bleiben. Die Entscheidung gilt als Signal, dass besonders leistungsfähige KI künftig stärker als Frage nationaler Sicherheit behandelt werden könnte.
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2: Der Morgen startet in Radio NWW Land recht frisch und wechselhaft. Die Temperaturen liegen zunächst meist um 10 Grad. Dazu ziehen Wolken durch und im weiteren Verlauf können sich erste leichte Schauer bemerkbar machen. Heute bleibt es insgesamt eher durchwachsen. Die Sonne zeigt sich zwar zwischendurch, sie bekommt aber immer wieder Konkurrenz von dichten Wolken. Im gesamten Sendegebiet sind leichte Regenschauer möglich. Stellenweise kann auch etwas leichter Regen fallen. Es wird kein verregneter Tag, aber der Schirm sollte besser griffbereit bleiben. Am Nachmittag erreichen die Temperaturen ungefähr 21 Grad. Der Wind bleibt dabei überwiegend schwach bis mäßig. Morgen wird es deutlich freundlicher. Dann gibt es mehr Sonne, nur ein geringes Schauerrisiko und Werte um 26 Grad. Am Donnerstag legt der Sommer weiter zu. Es bleibt trocken, die Temperaturen steigen auf etwa 29 bis 30 Grad. Am Freitag wird es sehr warm, mit rund 32 bis 33 Grad. Einzelne Schauer sind dann nicht ganz ausgeschlossen, meist bleibt es aber trocken.
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1: Bundeskanzler Friedrich Merz begrüßt das von den USA und dem Iran verkündete Rahmenabkommen als diplomatischen Durchbruch. Die Einigung soll nach Ansicht der Bundesregierung den Weg zu mehr Stabilität in der Region und zu einer Erholung der Weltwirtschaft öffnen. Merz forderte zugleich, dass die Straße von Hormus dauerhaft und uneingeschränkt für die freie Schifffahrt offen bleibt. Außerdem müsse Iran sein militärisches Atomprogramm nachprüfbar beenden und weitere Angriffe auf Israel oder Nachbarstaaten unterlassen. Die EU drängt parallel auf einen echten Waffenstillstand im Libanon und fordert die Achtung der Souveränität des Landes. Beim G7-Gipfel in Evian soll nun über die Folgen des Abkommens, die Öffnung der Straße von Hormus und weitere Verhandlungen mit Iran beraten werden. Russland hat die Ukraine erneut mit massiven Luftangriffen überzogen. Nach ukrainischen Angaben wurden landesweit mindestens 9 Menschen getötet und Dutzende verletzt. In Kiew geriet auch die Marie-Entschlafenskathedrale des weltbekannten Höhenklosters in Brand, das zum Weltkulturerbe gehört. Unklar blieb zunächst, ob die Schäden durch direkte Einschläge oder durch herabfallende Trümmer nach Flugabwehreinsätzen entstanden. In der Hauptstadt wurden mehrere Stadtteile getroffen, es gab Brände, Stromausfälle und zahlreiche Verletzte. Auch aus Charkiw und Dnipro wurden Angriffe gemeldet, während Russland seinerseits Tote nach ukrainischen Drohnenangriffen im Gebiet Tula meldete. In Deutschland gelten seit dem 14. Juni neue Regeln für Milch und Milcherzeugnisse. Die neue Milchproduktqualitätsverordnung legt unter anderem fest, wann ein Produkt als laktosefrei bezeichnet werden darf. Erlaubt ist diese Angabe nur noch, wenn höchstens 0,1 Gramm Laktose je 100 Gramm oder 100 Milliliter enthalten sind. Auch der Begriff Frischmilch wird genauer geregelt. Frischmilch muss bestimmte Anforderungen an die Wärmebehandlung erfüllen und darf höchstens 3 Wochen haltbar sein. Haarmilch und Kondensmilch dürfen deshalb nicht als Frischmilch verkauft werden. Strengere Vorgaben gibt es außerdem für den Zusatz von Vitaminen und Mineralstoffen, damit Verbraucher besser vor überhöhten Mengen geschützt werden. In der Bundesregierung gibt es neuen Streit über die Umsetzung der EU-Entgelttransparenzrichtlinie. Deutschland hätte die Vorgaben seit dem 7. Juni in nationales Recht übertragen müssen, doch der geplante Kabinettsbeschluss wurde wieder von der Tagesordnung genommen. Vertreter des Wirtschaftsflügels der Union lehnen die Umsetzung ab und warnen vor deutlich mehr Berichtspflichten für Unternehmen ab 50 Beschäftigten. Firmen müssten Gehaltsstrukturen, Zusatzleistungen und Kriterien für Gehaltsentwicklungen genauer dokumentieren und gegenüber Behörden auskunftsfähig sein. Kritiker sehen darin neue Bürokratie, während Befürworter mehr Transparenz bei der Bezahlung von Männern und Frauen erreichen wollen. Nun wird erwartet, wie sich Kanzler Friedrich Merz und die SPD in der Koalition positionieren. Die US-Regierung hat den Zugriff ausländischer Nutzer auf die neuesten KI-Modelle des Unternehmens Anthropic eingeschränkt. Betroffen sind die Modelle Fable 5 und Mythos 5, die erst kurz zuvor veröffentlicht worden waren. Anthropic setzte nach eigenen Angaben eine Anordnung des US-Handelsministeriums um und sperrte den Zugang für ausländische Kunden und auch für ausländische Mitarbeiter. Hintergrund sind Sicherheitsbedenken, weil die Modelle langfristige Forschungs- und Entwicklungsaufgaben selbstständig bearbeiten können und auch in sensiblen Bereichen einsetzbar wären. Andere Claude-Modelle sollen vorerst weiter nutzbar bleiben. Die Entscheidung gilt als Signal, dass besonders leistungsfähige KI künftig stärker als Frage nationaler Sicherheit behandelt werden könnte.
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2: Der Morgen startet in Radio NWW Land recht frisch und wechselhaft. Die Temperaturen liegen zunächst meist um 10 Grad. Dazu ziehen Wolken durch und im weiteren Verlauf können sich erste leichte Schauer bemerkbar machen. Heute bleibt es insgesamt eher durchwachsen. Die Sonne zeigt sich zwar zwischendurch, sie bekommt aber immer wieder Konkurrenz von dichten Wolken. Im gesamten Sendegebiet sind leichte Regenschauer möglich. Stellenweise kann auch etwas leichter Regen fallen. Es wird kein verregneter Tag, aber der Schirm sollte besser griffbereit bleiben. Am Nachmittag erreichen die Temperaturen ungefähr 21 Grad. Der Wind bleibt dabei überwiegend schwach bis mäßig. Morgen wird es deutlich freundlicher. Dann gibt es mehr Sonne, nur ein geringes Schauerrisiko und Werte um 26 Grad. Am Donnerstag legt der Sommer weiter zu. Es bleibt trocken, die Temperaturen steigen auf etwa 29 bis 30 Grad. Am Freitag wird es sehr warm, mit rund 32 bis 33 Grad. Einzelne Schauer sind dann nicht ganz ausgeschlossen, meist bleibt es aber trocken.
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1: Im Iran-Konflikt melden die USA Fortschritte auf dem Weg zu einer Friedenslösung. US-Präsident Donald Trump sagte beim G7-Gipfel im französischen Evian, der Iran gestehe zu, niemals Atombomben zu besitzen. Details der Vereinbarung sind bislang kaum bekannt. Nach US-Angaben wurde ein Rahmenabkommen zwischen Washington und Teheran bereits elektronisch unterzeichnet. Eine Bestätigung aus Teheran stand zunächst aus. Zur offiziellen Unterzeichnung in der Schweiz soll Vizepräsident J.D. Vance reisen. Trump erklärte außerdem, Schiffe würden wieder beginnen, die Straße von Hormuz zu passieren. Unabhängige Tracking-Daten zeigten zunächst aber nur sehr wenig Verkehr. Nach der Einigung im Iran-Konflikt wollen die G7-Staaten nun auch die festgefahrenen Gespräche über den Krieg in der Ukraine wieder in Bewegung bringen. Dazu wird auch der ukrainische Präsident Volodymyr Zelensky beim Gipfel erwartet. Die Europäische Union hat die Beitrittsverhandlungen mit der Ukraine nach langer Blockade offiziell aufgenommen. Bei einem Treffen in Luxemburg begannen die Gespräche über den ersten Verhandlungsblock, der unter anderem Justiz, Grundrechte und Finanzkontrolle umfasst. Auch Moldau soll auf diesem Weg weiter vorankommen. Möglich wurde der Schritt, nachdem die neue ungarische Regierung ihre Blockade aufgab und nach eigenen Angaben eine Einigung über die Rechte der ungarischen Minderheit in der Ukraine erzielte. Bundesaußenminister Johann Wadephul sprach von einem besonderen Tag für die Ukraine und forderte einen verlässlichen Verhandlungspfad. Bis zu einem möglichen Beitritt dürfte es allerdings noch viele Jahre dauern, weil die Ukraine zahlreiche Gesetze, Institutionen und Standards an die Europäische Union anpassen muss und jedes Mitgliedsland den Prozess an mehreren Stellen bremsen kann. In Kalifornien sind beim Absturz eines amerikanischen B-52-Bombers 8 Menschen ums Leben gekommen. Die Maschine stürzte kurz nach dem Start von der Edwards Air Force Base ab und ging in Flammen auf. Nach Angaben des Militärstützpunkts waren Rettungskräfte sofort vor Ort, konnten die Besatzung aber nicht mehr retten. Bei dem Flug sollte ein neues Radarsystem getestet werden. Hinweise auf die Ursache des Unglücks gibt es bislang nicht. Eine Untersuchungskommission soll den Absturz nun aufklären. Der B-52-Bomber gehört seit Jahrzehnten zur strategischen Bomberflotte der Vereinigten Staaten und kann sowohl konventionelle Waffen als auch Atomwaffen tragen. Die Gewerkschaft der Polizei fordert vor der Innenministerkonferenz den Aufbau einer nationalen Polizeireserve für schwere Krisenlagen. Hintergrund sind Szenarien wie ein großflächiger Stromausfall, Cyberangriffe auf kritische Infrastruktur oder mehrere Krisen gleichzeitig. Gewerkschaftschef Jochen Kopelke warnte, Deutschland habe in einem solchen Ernstfall nicht genug Polizistinnen und Polizisten, um überall zugleich helfen zu können. Technik allein reiche nicht aus, denn Notstrom, Generatoren und Ersatzteile müssten auch von genügend Sicherheitskräften begleitet werden, die Ordnung sichern und Hilfe koordinieren. Die Bereitschaftspolizeien seien vielerorts bereits als Lückenbüßer im Alltag im Einsatz und daher keine echte Reserve mehr. Wer heute keine belastbaren Reserven aufbaue, riskiere laut Gewerkschaft, dass Hilfe im Ernstfall zu spät komme. Selbstbedienungskassen breiten sich im deutschen Einzelhandel weiter aus. Doch die Mehrheit der Kunden bevorzugt weiterhin klassische Kassen mit Personal. Laut einer repräsentativen Kantar-Umfrage nutzen 2/3 der Befragten lieber die bediente Kasse, während 1/3 lieber selbst scannt. Viele nennen den direkten Kontakt zu Menschen, Gewohnheit oder den Wunsch, mit Bargeld zu bezahlen, als Gründe. Deutlich betroffen von fehlender Barrierefreiheit sind nicht nur Senioren, sondern auch blinde und sehbehinderte Menschen, Menschen mit Lese-Rechtschreibschwäche, kognitiven Einschränkungen, motorischen Einschränkungen, Zittern, chronischen Schmerzen, neurologischen Erkrankungen, Migräne oder anderen gesundheitlichen Problemen, die Bildschirme, kleine Schrift, grelles Licht, Zeitdruck oder Touchbedienung schwer nutzbar machen. Befürworter der Selbstbedienungskassen verweisen dagegen auf kürzere Warteschlangen und darauf, das eigene Tempo bestimmen zu können. Handelsforscher schätzen, dass in Deutschland bereits rund 50.000 Selbstbedienungskassen in etwa 12.500 Geschäften stehen und täglich bis zu 2 Millionen Menschen diese Technik nutzen.
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1: Am Vormittag zeigt sich das Wetter in Radio NWW-Land wechselhaft. Neben einigen helleren Abschnitten ziehen immer wieder Wolken durch. Dazu können sich im Laufe des Vormittags und später am Tag leichte Schauer entwickeln. Heute bleibt es insgesamt unbeständig, aber nicht dramatisch nass. Im gesamten Sendegebiet ist leichter Regen möglich, vor allem schauerartig und nicht überall zur gleichen Zeit. Zwischendurch gibt es auch trockene Phasen. Die Temperaturen steigen bis zum Nachmittag auf etwa 21 Grad. Der Wind spielt keine große Rolle und bleibt meist schwach bis mäßig. Morgen beruhigt sich das Wetter spürbar. Dann wird es freundlicher, wärmer und weitgehend trocken. Die Höchstwerte liegen bei ungefähr 26 Grad. Am Donnerstag setzt sich das trockene Sommerwetter fort, bei viel wärmer und Werten um 30 Grad. Am Freitag wird es noch etwas heißer. Dann sind in der Region etwa 32 bis 33 Grad möglich. Das Schauerrisiko bleibt gering. Ganz ausschließen lässt sich ein kurzer Schauer aber nicht.
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1: Im Iran-Konflikt melden die USA Fortschritte auf dem Weg zu einer Friedenslösung. US-Präsident Donald Trump sagte beim G7-Gipfel im französischen Evian, der Iran gestehe zu, niemals Atombomben zu besitzen. Details der Vereinbarung sind bislang kaum bekannt. Nach US-Angaben wurde ein Rahmenabkommen zwischen Washington und Teheran bereits elektronisch unterzeichnet. Eine Bestätigung aus Teheran stand zunächst aus. Zur offiziellen Unterzeichnung in der Schweiz soll Vizepräsident J.D. Vance reisen. Trump erklärte außerdem, Schiffe würden wieder beginnen, die Straße von Hormuz zu passieren. Unabhängige Tracking-Daten zeigten zunächst aber nur sehr wenig Verkehr. Nach der Einigung im Iran-Konflikt wollen die G7-Staaten nun auch die festgefahrenen Gespräche über den Krieg in der Ukraine wieder in Bewegung bringen. Dazu wird auch der ukrainische Präsident Volodymyr Zelensky beim Gipfel erwartet. Die Europäische Union hat die Beitrittsverhandlungen mit der Ukraine nach langer Blockade offiziell aufgenommen. Bei einem Treffen in Luxemburg begannen die Gespräche über den ersten Verhandlungsblock, der unter anderem Justiz, Grundrechte und Finanzkontrolle umfasst. Auch Moldau soll auf diesem Weg weiter vorankommen. Möglich wurde der Schritt, nachdem die neue ungarische Regierung ihre Blockade aufgab und nach eigenen Angaben eine Einigung über die Rechte der ungarischen Minderheit in der Ukraine erzielte. Bundesaußenminister Johann Wadephul sprach von einem besonderen Tag für die Ukraine und forderte einen verlässlichen Verhandlungspfad. Bis zu einem möglichen Beitritt dürfte es allerdings noch viele Jahre dauern, weil die Ukraine zahlreiche Gesetze, Institutionen und Standards an die Europäische Union anpassen muss und jedes Mitgliedsland den Prozess an mehreren Stellen bremsen kann. In Kalifornien sind beim Absturz eines amerikanischen B-52-Bombers 8 Menschen ums Leben gekommen. Die Maschine stürzte kurz nach dem Start von der Edwards Air Force Base ab und ging in Flammen auf. Nach Angaben des Militärstützpunkts waren Rettungskräfte sofort vor Ort, konnten die Besatzung aber nicht mehr retten. Bei dem Flug sollte ein neues Radarsystem getestet werden. Hinweise auf die Ursache des Unglücks gibt es bislang nicht. Eine Untersuchungskommission soll den Absturz nun aufklären. Der B-52-Bomber gehört seit Jahrzehnten zur strategischen Bomberflotte der Vereinigten Staaten und kann sowohl konventionelle Waffen als auch Atomwaffen tragen. Die Gewerkschaft der Polizei fordert vor der Innenministerkonferenz den Aufbau einer nationalen Polizeireserve für schwere Krisenlagen. Hintergrund sind Szenarien wie ein großflächiger Stromausfall, Cyberangriffe auf kritische Infrastruktur oder mehrere Krisen gleichzeitig. Gewerkschaftschef Jochen Kopelke warnte, Deutschland habe in einem solchen Ernstfall nicht genug Polizistinnen und Polizisten, um überall zugleich helfen zu können. Technik allein reiche nicht aus, denn Notstrom, Generatoren und Ersatzteile müssten auch von genügend Sicherheitskräften begleitet werden, die Ordnung sichern und Hilfe koordinieren. Die Bereitschaftspolizeien seien vielerorts bereits als Lückenbüßer im Alltag im Einsatz und daher keine echte Reserve mehr. Wer heute keine belastbaren Reserven aufbaue, riskiere laut Gewerkschaft, dass Hilfe im Ernstfall zu spät komme. Selbstbedienungskassen breiten sich im deutschen Einzelhandel weiter aus. Doch die Mehrheit der Kunden bevorzugt weiterhin klassische Kassen mit Personal. Laut einer repräsentativen Kantar-Umfrage nutzen 2 Drittel der Befragten lieber die bediente Kasse, während 1 Drittel lieber selbst scannt. Viele nennen den direkten Kontakt zu Menschen, Gewohnheit oder den Wunsch, mit Bargeld zu bezahlen, als Gründe. Deutlich betroffen von fehlender Barrierefreiheit sind nicht nur Senioren, sondern auch blinde und sehbehinderte Menschen, Menschen mit Lese-Rechtschreibschwäche, kognitiven Einschränkungen, motorischen Einschränkungen, Zittern, chronischen Schmerzen, neurologischen Erkrankungen, Migräne oder anderen gesundheitlichen Problemen, die Bildschirme, kleine Schrift, grelles Licht, Zeitdruck oder Touchbedienung schwer nutzbar machen. Befürworter der Selbstbedienungskassen verweisen dagegen auf kürzere Warteschlangen und darauf, das eigene Tempo bestimmen zu können. Handelsforscher schätzen, dass in Deutschland bereits rund 50.000 Selbstbedienungskassen in etwa 12.500 Geschäften stehen und täglich bis zu 2 Millionen Menschen diese Technik nutzen.
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1: Am Vormittag zeigt sich das Wetter in Radio NWW-Land wechselhaft. Neben einigen helleren Abschnitten ziehen immer wieder Wolken durch. Dazu können sich im Laufe des Vormittags und später am Tag leichte Schauer entwickeln. Heute bleibt es insgesamt unbeständig, aber nicht dramatisch nass. Im gesamten Sendegebiet ist leichter Regen möglich, vor allem schauerartig und nicht überall zur gleichen Zeit. Zwischendurch gibt es auch trockene Phasen. Die Temperaturen steigen bis zum Nachmittag auf etwa 21 Grad. Der Wind spielt keine große Rolle und bleibt meist schwach bis mäßig. Morgen beruhigt sich das Wetter spürbar. Dann wird es freundlicher, wärmer und weitgehend trocken. Die Höchstwerte liegen bei ungefähr 26 Grad. Am Donnerstag setzt sich das trockene Sommerwetter fort, bei viel wärmer und Werten um 30 Grad. Am Freitag wird es noch etwas heißer. Dann sind in der Region etwa 32 bis 33 Grad möglich. Das Schauerrisiko bleibt gering. Ganz ausschließen lässt sich ein kurzer Schauer aber nicht.
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1: Auf der Pendlerstrecke in Nordschwaben soll der Bahnverkehr für viele Schülerinnen und Schüler verlässlicher werden. Seit Monaten gibt es Ärger über verspätete Züge, verpasste Busanschlüsse und Kinder, die im Landkreis Donau-Ries zu spät zum Unterricht kommen. Landkreis, Elternbeiräte sowie Bahn- und Busunternehmen haben deshalb über Verbesserungen beraten. Auf der Riesbahn zwischen Donauwörth und Nördlingen soll bereits seit dieser Woche ein zusätzlicher Zug fahren. Außerdem wird der Fahrplan ab Dezember weiter angepasst. Das betrifft auch die Agilis-Züge zwischen Rhein und Donauwörth. Die geplante ICE-Neubaustrecke zwischen Augsburg und Ulm steht trotz politischer Zustimmung weiter unter Finanzierungsdruck. Erst vor rund 2 Monaten hatte der Bundestag das Projekt zusammen mit weiteren Neubaustrecken auf den Weg gebracht. Die Finanzierung blieb aber offen. Das große Sondervermögen zur Modernisierung der Infrastruktur darf nur für die Sanierung bereits bestehender Strecken verwendet werden. Gleichzeitig gerät die Deutsche Bahn im Fernverkehr wirtschaftlich zusätzlich unter Druck, weil neue Konkurrenz auf lukrativen Langstrecken erwartet wird. Laut Medienberichten könnten deshalb mehrere Neubaustrecken auf der Kippe stehen, darunter auch Augsburg-Ulm. Der Fahrgastverband Pro Bahn warnt, dass am Ende die fehlende Finanzierung den Bau kippen könnte. Airbus Helikopters in Donauwörth bekommt einen neuen Großauftrag für Rettungshubschrauber. Der europäische Luftrettungsanbieter Avincis hat bis zu 15 Maschinen bestellt. Die Hubschrauber sollen unter anderem bei Waldbränden sowie bei großen Such- und Rettungseinsätzen eingesetzt werden. Geplant sind Einsätze in Nordeuropa, Italien und Spanien. Der neue Hubschrauber wird bei Airbus Helikopters in Donauwörth gebaut und gilt als besonders leise und vielseitig einsetzbar. Avincis betreibt europaweit mehr als 220 Luftfahrzeuge. Nach dem Brand in einer Tennishalle in Lechhausen gehen die Ermittler derzeit von einem technischen Defekt aus. Die Halle in der Epperner Straße war am Sonntagmorgen in Brand geraten. Die Flammen breiteten sich durch die Zwischendecke im Gebäude aus. Teile des Dachs mussten entfernt werden. Die Feuerwehr bekam den Brand unter Kontrolle und konnte noch größeren Schaden verhindern. Nach Angaben der Augsburger Kripo deutet derzeit vieles auf einen Defekt an der Solaranlage hin. Der Sachschaden liegt zwischen 500.000 und 1 Million Euro. Verletzt wurde niemand. Bei einem schweren Verkehrsunfall in Sontheim ist eine 77 Jahre alte Autofahrerin ums Leben gekommen. Die Frau wollte am Montagnachmittag von der Hermeringer Straße auf die Bundesstraße abbiegen. Dabei übersah sie offenbar einen Lastwagen, der in Richtung Gundelfingen unterwegs war. Der Aufprall war so heftig, dass die Frau trotz sofortiger Erster Hilfe noch an der Unfallstelle starb. Durch den Zusammenstoß verteilten sich Trümmerteile über die gesamte Fahrbahn. Die Bundesstraße musste deshalb komplett gesperrt werden. Die Bergung dauerte bis in den Abend.
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1: Hallo.
2: Hallo.
1: Heute geht's weiter mit unseren leckeren, kühlen Getränken. Und zwar haben wir heute für euch Pfirsichlassi.
2: Das ist wirklich eine tolle Sache, weil
1: Minze drin ist.
2: Und Pfirsich drin ist.
1: Genau.
2: Und Joghurt drin ist.
1: Genau, und Milch und Eiswürfel.
2: Genau, und das ist natürlich für den Sommer absolut perfekt, oder? Also Pfirsiche sowieso gehen ja immer, oder?
1: Ja, auf alle Fälle. Vor allen Dingen diese Mischung mit Joghurt, Milch und den Früchten, das ist einfach...
2: Genau.
1: Ja, also mir geht es da so im Sommer eigentlich, dass ich da gar keinen Kuchen mag, sondern lieber sowas.
2: Ja, eben. Ich meine, es ist von der Sache her ein Milchshake, aber auch unheimlich gesund, weil ich meine, Minze ist unheimlich gesund und immerhin sind da 10 Blätter ungefähr drin, 8 bis 10 Blätter. Und das ist natürlich schon, wisst ihr eigentlich, dass Minze das Cholesterin senkt?
1: Ja, habe ich am eigenen Leib erlebt.
2: Ja, das funktioniert wirklich.
1: Ja.
2: Also viel Lassi trinken. Nein, aber Minze kann man auch in vielen, vielen anderen Varianten zu sich nehmen. Das wird sicherlich bei uns nochmal auftauchen.
1: Ja, genau. Ganz viel Spaß beim
2: Nachmachen,
1: genau.
2: Ja. Kochen ist hier ja irgendwie gar nicht so wirklich das richtige Wort.
1: Das stimmt wohl. Und dann hören wir uns morgen zum nächsten Getränk.
2: Dann wünschen wir euch was. Tschüss.
1: Tschüss.
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1: Im Iran-Konflikt melden die USA Fortschritte auf dem Weg zu einer Friedenslösung. US-Präsident Donald Trump sagte beim G7-Gipfel im französischen Evian, der Iran gestehe zu, niemals Atombomben zu besitzen. Details der Vereinbarung sind bislang kaum bekannt. Nach US-Angaben wurde ein Rahmenabkommen zwischen Washington und Teheran bereits elektronisch unterzeichnet. Eine Bestätigung aus Teheran stand zunächst aus. Zur offiziellen Unterzeichnung in der Schweiz soll Vizepräsident J.D. Vance reisen. Trump erklärte außerdem, Schiffe würden wieder beginnen, die Straße von Hormuz zu passieren. Unabhängige Tracking-Daten zeigten zunächst aber nur sehr wenig Verkehr. Nach der Einigung im Iran-Konflikt wollen die G7-Staaten nun auch die festgefahrenen Gespräche über den Krieg in der Ukraine wieder in Bewegung bringen. Dazu wird auch der ukrainische Präsident Volodymyr Zelensky beim Gipfel erwartet. Die Europäische Union hat die Beitrittsverhandlungen mit der Ukraine nach langer Blockade offiziell aufgenommen. Bei einem Treffen in Luxemburg begannen die Gespräche über den ersten Verhandlungsblock, der unter anderem Justiz, Grundrechte und Finanzkontrolle umfasst. Auch Moldau soll auf diesem Weg weiter vorankommen. Möglich wurde der Schritt, nachdem die neue ungarische Regierung ihre Blockade aufgab und nach eigenen Angaben eine Einigung über die Rechte der ungarischen Minderheit in der Ukraine erzielte. Bundesaußenminister Johann Wadephul sprach von einem besonderen Tag für die Ukraine und forderte einen verlässlichen Verhandlungspfad. Bis zu einem möglichen Beitritt dürfte es allerdings noch viele Jahre dauern, weil die Ukraine zahlreiche Gesetze, Institutionen und Standards an die Europäische Union anpassen muss und jedes Mitgliedsland den Prozess an mehreren Stellen bremsen kann. In Kalifornien sind beim Absturz eines amerikanischen B-52-Bombers 8 Menschen ums Leben gekommen. Die Maschine stürzte kurz nach dem Start von der Edwards Air Force Base ab und ging in Flammen auf. Nach Angaben des Militärstützpunkts waren Rettungskräfte sofort vor Ort, konnten die Besatzung aber nicht mehr retten. Bei dem Flug sollte ein neues Radarsystem getestet werden. Hinweise auf die Ursache des Unglücks gibt es bislang nicht. Eine Untersuchungskommission soll den Absturz nun aufklären. Der B-52-Bomber gehört seit Jahrzehnten zur strategischen Bomberflotte der Vereinigten Staaten und kann sowohl konventionelle Waffen als auch Atomwaffen tragen. Die Gewerkschaft der Polizei fordert vor der Innenministerkonferenz den Aufbau einer nationalen Polizeireserve für schwere Krisenlagen. Hintergrund sind Szenarien wie ein großflächiger Stromausfall, Cyberangriffe auf kritische Infrastruktur oder mehrere Krisen gleichzeitig. Gewerkschaftschef Jochen Kopelke warnte, Deutschland habe in einem solchen Ernstfall nicht genug Polizistinnen und Polizisten, um überall zugleich helfen zu können. Technik allein reiche nicht aus, denn Notstrom, Generatoren und Ersatzteile müssten auch von genügend Sicherheitskräften begleitet werden, die Ordnung sichern und Hilfe koordinieren. Die Bereitschaftspolizeien seien vielerorts bereits als Lückenbüßer im Alltag im Einsatz und daher keine echte Reserve mehr. Wer heute keine belastbaren Reserven aufbaue, riskiere laut Gewerkschaft, dass Hilfe im Ernstfall zu spät komme. Selbstbedienungskassen breiten sich im deutschen Einzelhandel weiter aus. Doch die Mehrheit der Kunden bevorzugt weiterhin klassische Kassen mit Personal. Laut einer repräsentativen Kantar-Umfrage nutzen 2/3 der Befragten lieber die bediente Kasse, während 1/3 lieber selbst scannt. Viele nennen den direkten Kontakt zu Menschen, Gewohnheit oder den Wunsch, mit Bargeld zu bezahlen, als Gründe. Deutlich betroffen von fehlender Barrierefreiheit sind nicht nur Senioren, sondern auch blinde und sehbehinderte Menschen, Menschen mit Lese-Rechtschreibschwäche, kognitiven Einschränkungen, motorischen Einschränkungen, Zittern, chronischen Schmerzen, neurologischen Erkrankungen, Migräne oder anderen gesundheitlichen Problemen, die Bildschirme, kleine Schrift, grelles Licht, Zeitdruck oder Touchbedienung schwer nutzbar machen. Befürworter der Selbstbedienungskassen verweisen dagegen auf kürzere Warteschlangen und darauf, das eigene Tempo bestimmen zu können. Handelsforscher schätzen, dass in Deutschland bereits rund 50.000 Selbstbedienungskassen in etwa 12.500 Geschäften stehen und täglich bis zu 2 Millionen Menschen diese Technik nutzen.
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1: Am Vormittag zeigt sich das Wetter in Radio NWW-Land wechselhaft. Neben einigen helleren Abschnitten ziehen immer wieder Wolken durch. Dazu können sich im Laufe des Vormittags und später am Tag leichte Schauer entwickeln. Heute bleibt es insgesamt unbeständig, aber nicht dramatisch nass. Im gesamten Sendegebiet ist leichter Regen möglich, vor allem schauerartig und nicht überall zur gleichen Zeit. Zwischendurch gibt es auch trockene Phasen. Die Temperaturen steigen bis zum Nachmittag auf etwa 21 Grad. Der Wind spielt keine große Rolle und bleibt meist schwach bis mäßig. Morgen beruhigt sich das Wetter spürbar. Dann wird es freundlicher, wärmer und weitgehend trocken. Die Höchstwerte liegen bei ungefähr 26 Grad. Am Donnerstag setzt sich das trockene Sommerwetter fort, bei viel wärmer und Werten um 30 Grad. Am Freitag wird es noch etwas heißer. Dann sind in der Region etwa 32 bis 33 Grad möglich. Das Schauerrisiko bleibt gering. Ganz ausschließen lässt sich ein kurzer Schauer aber nicht.
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1: Im Iran-Konflikt melden die USA Fortschritte auf dem Weg zu einer Friedenslösung. US-Präsident Donald Trump sagte beim G7-Gipfel im französischen Evian, der Iran gestehe zu, niemals Atombomben zu besitzen. Details der Vereinbarung sind bislang kaum bekannt. Nach US-Angaben wurde ein Rahmenabkommen zwischen Washington und Teheran bereits elektronisch unterzeichnet. Eine Bestätigung aus Teheran stand zunächst aus. Zur offiziellen Unterzeichnung in der Schweiz soll Vizepräsident J.D. Vance reisen. Trump erklärte außerdem, Schiffe würden wieder beginnen, die Straße von Hormuz zu passieren. Unabhängige Tracking-Daten zeigten zunächst aber nur sehr wenig Verkehr. Nach der Einigung im Iran-Konflikt wollen die G7-Staaten nun auch die festgefahrenen Gespräche über den Krieg in der Ukraine wieder in Bewegung bringen. Dazu wird auch der ukrainische Präsident Volodymyr Zelensky beim Gipfel erwartet. Die Europäische Union hat die Beitrittsverhandlungen mit der Ukraine nach langer Blockade offiziell aufgenommen. Bei einem Treffen in Luxemburg begannen die Gespräche über den ersten Verhandlungsblock, der unter anderem Justiz, Grundrechte und Finanzkontrolle umfasst. Auch Moldau soll auf diesem Weg weiter vorankommen. Möglich wurde der Schritt, nachdem die neue ungarische Regierung ihre Blockade aufgab und nach eigenen Angaben eine Einigung über die Rechte der ungarischen Minderheit in der Ukraine erzielte. Bundesaußenminister Johann Wadephul sprach von einem besonderen Tag für die Ukraine und forderte einen verlässlichen Verhandlungspfad. Bis zu einem möglichen Beitritt dürfte es allerdings noch viele Jahre dauern, weil die Ukraine zahlreiche Gesetze, Institutionen und Standards an die Europäische Union anpassen muss und jedes Mitgliedsland den Prozess an mehreren Stellen bremsen kann. In Kalifornien sind beim Absturz eines amerikanischen B-52-Bombers 8 Menschen ums Leben gekommen. Die Maschine stürzte kurz nach dem Start von der Edwards Air Force Base ab und ging in Flammen auf. Nach Angaben des Militärstützpunkts waren Rettungskräfte sofort vor Ort, konnten die Besatzung aber nicht mehr retten. Bei dem Flug sollte ein neues Radarsystem getestet werden. Hinweise auf die Ursache des Unglücks gibt es bislang nicht. Eine Untersuchungskommission soll den Absturz nun aufklären. Der B-52-Bomber gehört seit Jahrzehnten zur strategischen Bomberflotte der Vereinigten Staaten und kann sowohl konventionelle Waffen als auch Atomwaffen tragen. Die Gewerkschaft der Polizei fordert vor der Innenministerkonferenz den Aufbau einer nationalen Polizeireserve für schwere Krisenlagen. Hintergrund sind Szenarien wie ein großflächiger Stromausfall, Cyberangriffe auf kritische Infrastruktur oder mehrere Krisen gleichzeitig. Gewerkschaftschef Jochen Kopelke warnte, Deutschland habe in einem solchen Ernstfall nicht genug Polizistinnen und Polizisten, um überall zugleich helfen zu können. Technik allein reiche nicht aus, denn Notstrom, Generatoren und Ersatzteile müssten auch von genügend Sicherheitskräften begleitet werden, die Ordnung sichern und Hilfe koordinieren. Die Bereitschaftspolizeien seien vielerorts bereits als Lückenbüßer im Alltag im Einsatz und daher keine echte Reserve mehr. Wer heute keine belastbaren Reserven aufbaue, riskiere laut Gewerkschaft, dass Hilfe im Ernstfall zu spät komme. Selbstbedienungskassen breiten sich im deutschen Einzelhandel weiter aus. Doch die Mehrheit der Kunden bevorzugt weiterhin klassische Kassen mit Personal. Laut einer repräsentativen Kantar-Umfrage nutzen 2 Drittel der Befragten lieber die bediente Kasse, während 1 Drittel lieber selbst scannt. Viele nennen den direkten Kontakt zu Menschen, Gewohnheit oder den Wunsch, mit Bargeld zu bezahlen, als Gründe. Deutlich betroffen von fehlender Barrierefreiheit sind nicht nur Senioren, sondern auch blinde und sehbehinderte Menschen, Menschen mit Lese-Rechtschreibschwäche, kognitiven Einschränkungen, motorischen Einschränkungen, Zittern, chronischen Schmerzen, neurologischen Erkrankungen, Migräne oder anderen gesundheitlichen Problemen, die Bildschirme, kleine Schrift, grelles Licht, Zeitdruck oder Touchbedienung schwer nutzbar machen. Befürworter der Selbstbedienungskassen verweisen dagegen auf kürzere Warteschlangen und darauf, das eigene Tempo bestimmen zu können. Handelsforscher schätzen, dass in Deutschland bereits rund 50.000 Selbstbedienungskassen in etwa 12.500 Geschäften stehen und täglich bis zu 2 Millionen Menschen diese Technik nutzen.
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1: Zur Mittagszeit bleibt es in Radio NWW-Land wechselhaft. Wolken und kurze helle Abschnitte wechseln sich ab und im Tagesverlauf sind weiterhin leichte Regenschauer möglich. Heute Nachmittag geht es ähnlich weiter. Es wird kein durchgehend nasser Tag, aber immer wieder kann leichter Regen fallen. Besonders bei Aktivitäten draußen sollte man also mit kurzen Schauern rechnen. Dazwischen bleibt es zeitweise trocken. Die Temperaturen erreichen in der gesamten Region etwa 21 Grad. Der Wind bleibt überwiegend unauffällig. Morgen zeigt sich das Wetter wieder von einer freundlicheren Seite. Dann gibt es mehr Sonne, nur ein geringes Schauerrisiko und Temperaturen um 26 Grad. Am Donnerstag wird es trocken und deutlich wärmer. Die Höchstwerte liegen dann meist bei 29 bis 30 Grad. Am Freitag bleibt es sehr warm bis heiß. In der Spitze sind etwa 32 bis 33 Grad drin. Regen ist dann nur vereinzelt möglich. Die meiste Zeit bleibt es trocken.
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1: Nach dem Brand in einer Tennishalle in Lechhausen gehen die Ermittler derzeit von einem technischen Defekt aus. Die Halle in der Epperner Straße war am Sonntagmorgen in Brand geraten. Die Flammen breiteten sich durch die Zwischendecke im Gebäude aus. Teile des Dachs mussten entfernt werden. Die Feuerwehr bekam den Brand unter Kontrolle und konnte noch größeren Schaden verhindern. Nach Angaben der Augsburger Kripo deutet derzeit vieles auf einen Defekt an der Solaranlage hin. Der Sachschaden liegt zwischen einer 500.000 und 1 Million Euro. Verletzt wurde niemand. Bei einem schweren Verkehrsunfall in Sontheim ist eine 77 Jahre alte Autofahrerin ums Leben gekommen. Die Frau wollte am Montagnachmittag von der Hermeringer Straße auf die Bundesstraße abbiegen. Dabei übersah sie offenbar einen Lastwagen, der in Richtung Gundelfingen unterwegs war. Der Aufprall war so heftig, dass die Frau trotz sofortiger Erster Hilfe noch an der Unfallstelle starb. Durch den Zusammenstoß verteilten sich Trümmerteile über die gesamte Fahrbahn. Die Bundesstraße musste deshalb komplett gesperrt werden. Die Bergung dauerte bis in den Abend. Im Streit um das marode Kongressparkhaus in Augsburg schaltet sich jetzt auch die Stadtspitze ein. Nachdem am Samstag überraschend Abrissbagger angerollt waren, stoppte ein Gericht die Arbeiten am Montag per Eilentscheid. Die Stadt steht nach eigenen Angaben mit den Beteiligten in Kontakt und prüft nun die Standfestigkeit des nur teilweise abgerissenen Gebäudes. Sollte das Bauwerk einsturzgefährdet sein, kann die Stadt weitere Schritte anordnen. Oberbürgermeister Florian Freund betont, er wolle eine geordnete und schnelle Lösung für den Standort. Bislang ist dort eine Parkgarage mit Wohnungen genehmigt, während der Mehrheitseigentümer eine unterirdische Tiefgarage mit Seniorenwohnheim bauen will. Die geplante ICE-Neubaustrecke zwischen Augsburg und Ulm steht trotz politischer Zustimmung weiter unter Finanzierungsdruck. Erst vor rund 2 Monaten hatte der Bundestag das Projekt zusammen mit weiteren Neubaustrecken auf den Weg gebracht. Die Finanzierung blieb aber offen. Das große Sondervermögen zur Modernisierung der Infrastruktur darf nur für die Sanierung bereits bestehender Strecken verwendet werden. Gleichzeitig gerät die Deutsche Bahn im Fernverkehr wirtschaftlich zusätzlich unter Druck, weil neue Konkurrenz auf lukrativen Langstrecken erwartet wird. Laut Medienberichten könnten deshalb mehrere Neubaustrecken auf der Kippe stehen, darunter auch Augsburg-Ulm. Der Fahrgastverband Pro Bahn warnt, dass am Ende die fehlende Finanzierung den Bau kippen könnte. Airbus Helikopters in Donauwörth bekommt einen neuen Großauftrag für Rettungshubschrauber. Der europäische Luftrettungsanbieter Avincis hat bis zu 15 Maschinen bestellt. Die Hubschrauber sollen unter anderem bei Waldbränden sowie bei großen Such- und Rettungseinsätzen eingesetzt werden. Geplant sind Einsätze in Nordeuropa, Italien und Spanien. Der neue Hubschrauber wird bei Airbus Helikopters in Donauwörth gebaut und gilt als besonders leise und vielseitig einsetzbar. Avincis betreibt europaweit mehr als 220 Luftfahrzeuge.
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1: Im Iran-Konflikt melden die USA Fortschritte auf dem Weg zu einer Friedenslösung. US-Präsident Donald Trump sagte beim G7-Gipfel im französischen Evian, der Iran gestehe zu, niemals Atombomben zu besitzen. Details der Vereinbarung sind bislang kaum bekannt. Nach US-Angaben wurde ein Rahmenabkommen zwischen Washington und Teheran bereits elektronisch unterzeichnet. Eine Bestätigung aus Teheran stand zunächst aus. Zur offiziellen Unterzeichnung in der Schweiz soll Vizepräsident J.D. Vance reisen. Trump erklärte außerdem, Schiffe würden wieder beginnen, die Straße von Hormuz zu passieren. Unabhängige Tracking-Daten zeigten zunächst aber nur sehr wenig Verkehr. Nach der Einigung im Iran-Konflikt wollen die G7-Staaten nun auch die festgefahrenen Gespräche über den Krieg in der Ukraine wieder in Bewegung bringen. Dazu wird auch der ukrainische Präsident Volodymyr Zelensky beim Gipfel erwartet. Die Europäische Union hat die Beitrittsverhandlungen mit der Ukraine nach langer Blockade offiziell aufgenommen. Bei einem Treffen in Luxemburg begannen die Gespräche über den ersten Verhandlungsblock, der unter anderem Justiz, Grundrechte und Finanzkontrolle umfasst. Auch Moldau soll auf diesem Weg weiter vorankommen. Möglich wurde der Schritt, nachdem die neue ungarische Regierung ihre Blockade aufgab und nach eigenen Angaben eine Einigung über die Rechte der ungarischen Minderheit in der Ukraine erzielte. Bundesaußenminister Johann Wadephul sprach von einem besonderen Tag für die Ukraine und forderte einen verlässlichen Verhandlungspfad. Bis zu einem möglichen Beitritt dürfte es allerdings noch viele Jahre dauern, weil die Ukraine zahlreiche Gesetze, Institutionen und Standards an die Europäische Union anpassen muss und jedes Mitgliedsland den Prozess an mehreren Stellen bremsen kann. In Kalifornien sind beim Absturz eines amerikanischen B-52-Bombers 8 Menschen ums Leben gekommen. Die Maschine stürzte kurz nach dem Start von der Edwards Air Force Base ab und ging in Flammen auf. Nach Angaben des Militärstützpunkts waren Rettungskräfte sofort vor Ort, konnten die Besatzung aber nicht mehr retten. Bei dem Flug sollte ein neues Radarsystem getestet werden. Hinweise auf die Ursache des Unglücks gibt es bislang nicht. Eine Untersuchungskommission soll den Absturz nun aufklären. Der B-52-Bomber gehört seit Jahrzehnten zur strategischen Bomberflotte der Vereinigten Staaten und kann sowohl konventionelle Waffen als auch Atomwaffen tragen. Die Gewerkschaft der Polizei fordert vor der Innenministerkonferenz den Aufbau einer nationalen Polizeireserve für schwere Krisenlagen. Hintergrund sind Szenarien wie ein großflächiger Stromausfall, Cyberangriffe auf kritische Infrastruktur oder mehrere Krisen gleichzeitig. Gewerkschaftschef Jochen Kopelke warnte, Deutschland habe in einem solchen Ernstfall nicht genug Polizistinnen und Polizisten, um überall zugleich helfen zu können. Technik allein reiche nicht aus, denn Notstrom, Generatoren und Ersatzteile müssten auch von genügend Sicherheitskräften begleitet werden, die Ordnung sichern und Hilfe koordinieren. Die Bereitschaftspolizeien seien vielerorts bereits als Lückenbüßer im Alltag im Einsatz und daher keine echte Reserve mehr. Wer heute keine belastbaren Reserven aufbaue, riskiere laut Gewerkschaft, dass Hilfe im Ernstfall zu spät komme. Selbstbedienungskassen breiten sich im deutschen Einzelhandel weiter aus. Doch die Mehrheit der Kunden bevorzugt weiterhin klassische Kassen mit Personal. Laut einer repräsentativen Kantar-Umfrage nutzen 2 Drittel der Befragten lieber die bediente Kasse, während 1 Drittel lieber selbst scannt. Viele nennen den direkten Kontakt zu Menschen, Gewohnheit oder den Wunsch, mit Bargeld zu bezahlen, als Gründe. Deutlich betroffen von fehlender Barrierefreiheit sind nicht nur Senioren, sondern auch blinde und sehbehinderte Menschen, Menschen mit Lese-Rechtschreibschwäche, kognitiven Einschränkungen, motorischen Einschränkungen, Zittern, chronischen Schmerzen, neurologischen Erkrankungen, Migräne oder anderen gesundheitlichen Problemen, die Bildschirme, kleine Schrift, grelles Licht, Zeitdruck oder Touchbedienung schwer nutzbar machen. Befürworter der Selbstbedienungskassen verweisen dagegen auf kürzere Warteschlangen und darauf, das eigene Tempo bestimmen zu können. Handelsforscher schätzen, dass in Deutschland bereits rund 50.000 Selbstbedienungskassen in etwa 12.500 Geschäften stehen und täglich bis zu 2 Millionen Menschen diese Technik nutzen.
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1: Zur Mittagszeit bleibt es in Radio NWW-Land wechselhaft. Wolken und kurze helle Abschnitte wechseln sich ab und im Tagesverlauf sind weiterhin leichte Regenschauer möglich. Heute Nachmittag geht es ähnlich weiter. Es wird kein durchgehend nasser Tag, aber immer wieder kann leichter Regen fallen. Besonders bei Aktivitäten draußen sollte man also mit kurzen Schauern rechnen. Dazwischen bleibt es zeitweise trocken. Die Temperaturen erreichen in der gesamten Region etwa 21 Grad. Der Wind bleibt überwiegend unauffällig. Morgen zeigt sich das Wetter wieder von einer freundlicheren Seite. Dann gibt es mehr Sonne, nur ein geringes Schauerrisiko und Temperaturen um 26 Grad. Am Donnerstag wird es trocken und deutlich wärmer. Die Höchstwerte liegen dann meist bei 29 bis 30 Grad. Am Freitag bleibt es sehr warm bis heiß. In der Spitze sind etwa 32 bis 33 Grad drin. Regen ist dann nur vereinzelt möglich. Die meiste Zeit bleibt es trocken.
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1: Im Iran-Konflikt melden die USA Fortschritte auf dem Weg zu einer Friedenslösung. US-Präsident Donald Trump sagte beim G7-Gipfel im französischen Evian, der Iran gestehe zu, niemals Atombomben zu besitzen. Details der Vereinbarung sind bislang kaum bekannt. Nach US-Angaben wurde ein Rahmenabkommen zwischen Washington und Teheran bereits elektronisch unterzeichnet. Eine Bestätigung aus Teheran stand zunächst aus. Zur offiziellen Unterzeichnung in der Schweiz soll Vizepräsident J.D. Vance reisen. Trump erklärte außerdem, Schiffe würden wieder beginnen, die Straße von Hormuz zu passieren. Unabhängige Tracking-Daten zeigten zunächst aber nur sehr wenig Verkehr. Nach der Einigung im Iran-Konflikt wollen die G7-Staaten nun auch die festgefahrenen Gespräche über den Krieg in der Ukraine wieder in Bewegung bringen. Dazu wird auch der ukrainische Präsident Volodymyr Zelensky beim Gipfel erwartet. Die Europäische Union hat die Beitrittsverhandlungen mit der Ukraine nach langer Blockade offiziell aufgenommen. Bei einem Treffen in Luxemburg begannen die Gespräche über den ersten Verhandlungsblock, der unter anderem Justiz, Grundrechte und Finanzkontrolle umfasst. Auch Moldau soll auf diesem Weg weiter vorankommen. Möglich wurde der Schritt, nachdem die neue ungarische Regierung ihre Blockade aufgab und nach eigenen Angaben eine Einigung über die Rechte der ungarischen Minderheit in der Ukraine erzielte. Bundesaußenminister Johann Wadephul sprach von einem besonderen Tag für die Ukraine und forderte einen verlässlichen Verhandlungspfad. Bis zu einem möglichen Beitritt dürfte es allerdings noch viele Jahre dauern, weil die Ukraine zahlreiche Gesetze, Institutionen und Standards an die Europäische Union anpassen muss und jedes Mitgliedsland den Prozess an mehreren Stellen bremsen kann. In Kalifornien sind beim Absturz eines amerikanischen B-52-Bombers 8 Menschen ums Leben gekommen. Die Maschine stürzte kurz nach dem Start von der Edwards Air Force Base ab und ging in Flammen auf. Nach Angaben des Militärstützpunkts waren Rettungskräfte sofort vor Ort, konnten die Besatzung aber nicht mehr retten. Bei dem Flug sollte ein neues Radarsystem getestet werden. Hinweise auf die Ursache des Unglücks gibt es bislang nicht. Eine Untersuchungskommission soll den Absturz nun aufklären. Der B-52-Bomber gehört seit Jahrzehnten zur strategischen Bomberflotte der Vereinigten Staaten und kann sowohl konventionelle Waffen als auch Atomwaffen tragen. Die Gewerkschaft der Polizei fordert vor der Innenministerkonferenz den Aufbau einer nationalen Polizeireserve für schwere Krisenlagen. Hintergrund sind Szenarien wie ein großflächiger Stromausfall, Cyberangriffe auf kritische Infrastruktur oder mehrere Krisen gleichzeitig. Gewerkschaftschef Jochen Kopelke warnte, Deutschland habe in einem solchen Ernstfall nicht genug Polizistinnen und Polizisten, um überall zugleich helfen zu können. Technik allein reiche nicht aus, denn Notstrom, Generatoren und Ersatzteile müssten auch von genügend Sicherheitskräften begleitet werden, die Ordnung sichern und Hilfe koordinieren. Die Bereitschaftspolizeien seien vielerorts bereits als Lückenbüßer im Alltag im Einsatz und daher keine echte Reserve mehr. Wer heute keine belastbaren Reserven aufbaue, riskiere laut Gewerkschaft, dass Hilfe im Ernstfall zu spät komme. Selbstbedienungskassen breiten sich im deutschen Einzelhandel weiter aus. Doch die Mehrheit der Kunden bevorzugt weiterhin klassische Kassen mit Personal. Laut einer repräsentativen Kantar-Umfrage nutzen 2/3 der Befragten lieber die bediente Kasse, während 1/3 lieber selbst scannt. Viele nennen den direkten Kontakt zu Menschen, Gewohnheit oder den Wunsch, mit Bargeld zu bezahlen, als Gründe. Deutlich betroffen von fehlender Barrierefreiheit sind nicht nur Senioren, sondern auch blinde und sehbehinderte Menschen, Menschen mit Lese-Rechtschreibschwäche, kognitiven Einschränkungen, motorischen Einschränkungen, Zittern, chronischen Schmerzen, neurologischen Erkrankungen, Migräne oder anderen gesundheitlichen Problemen, die Bildschirme, kleine Schrift, grelles Licht, Zeitdruck oder Touchbedienung schwer nutzbar machen. Befürworter der Selbstbedienungskassen verweisen dagegen auf kürzere Warteschlangen und darauf, das eigene Tempo bestimmen zu können. Handelsforscher schätzen, dass in Deutschland bereits rund 50.000 Selbstbedienungskassen in etwa 12.500 Geschäften stehen und täglich bis zu 2 Millionen Menschen diese Technik nutzen.
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2: Am Nachmittag erwartet uns in Radio NWW Land weiterhin wechselhaftes Wetter. Die Wolken bleiben oft in der Überzahl, zwischendurch gibt es aber auch trockene und hellere Abschnitte. Bis zum Abend sind in der Region noch leichte Schauer möglich. Örtlich kann es auch kurz etwas länger regnen, große Regenmengen stehen aber nicht an. Die Temperaturen liegen am Nachmittag um 21 Grad, damit bleibt es eher mäßig warm. Der Wind weht meist schwach bis mäßig und sorgt nicht für größere Probleme. Morgen wird das Wetter freundlicher und wärmer. Dann setzt sich häufiger die Sonne durch, das Schauerrisiko geht deutlich zurück und die Temperaturen steigen auf etwa 26 Grad. Am Donnerstag wird es sommerlich warm bis heiß. Es bleibt trocken bei Höchstwerten um 30 Grad. Am Freitag wird es noch wärmer, dann sind rund 32 bis 33 Grad möglich. Nur vereinzelt kann sich ein kurzer Schauer entwickeln, meist bleibt es trocken.
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1: Im Iran-Konflikt melden die USA Fortschritte auf dem Weg zu einer Friedenslösung. US-Präsident Donald Trump sagte beim G7-Gipfel im französischen Evian, der Iran gestehe zu, niemals Atombomben zu besitzen. Details der Vereinbarung sind bislang kaum bekannt. Nach US-Angaben wurde ein Rahmenabkommen zwischen Washington und Teheran bereits elektronisch unterzeichnet. Eine Bestätigung aus Teheran stand zunächst aus. Zur offiziellen Unterzeichnung in der Schweiz soll Vizepräsident J.D. Vance reisen. Trump erklärte außerdem, Schiffe würden wieder beginnen, die Straße von Hormuz zu passieren. Unabhängige Tracking-Daten zeigten zunächst aber nur sehr wenig Verkehr. Nach der Einigung im Iran-Konflikt wollen die G7-Staaten nun auch die festgefahrenen Gespräche über den Krieg in der Ukraine wieder in Bewegung bringen. Dazu wird auch der ukrainische Präsident Volodymyr Zelensky beim Gipfel erwartet. Die Europäische Union hat die Beitrittsverhandlungen mit der Ukraine nach langer Blockade offiziell aufgenommen. Bei einem Treffen in Luxemburg begannen die Gespräche über den ersten Verhandlungsblock, der unter anderem Justiz, Grundrechte und Finanzkontrolle umfasst. Auch Moldau soll auf diesem Weg weiter vorankommen. Möglich wurde der Schritt, nachdem die neue ungarische Regierung ihre Blockade aufgab und nach eigenen Angaben eine Einigung über die Rechte der ungarischen Minderheit in der Ukraine erzielte. Bundesaußenminister Johann Wadephul sprach von einem besonderen Tag für die Ukraine und forderte einen verlässlichen Verhandlungspfad. Bis zu einem möglichen Beitritt dürfte es allerdings noch viele Jahre dauern, weil die Ukraine zahlreiche Gesetze, Institutionen und Standards an die Europäische Union anpassen muss und jedes Mitgliedsland den Prozess an mehreren Stellen bremsen kann. In Kalifornien sind beim Absturz eines amerikanischen B-52-Bombers 8 Menschen ums Leben gekommen. Die Maschine stürzte kurz nach dem Start von der Edwards Air Force Base ab und ging in Flammen auf. Nach Angaben des Militärstützpunkts waren Rettungskräfte sofort vor Ort, konnten die Besatzung aber nicht mehr retten. Bei dem Flug sollte ein neues Radarsystem getestet werden. Hinweise auf die Ursache des Unglücks gibt es bislang nicht. Eine Untersuchungskommission soll den Absturz nun aufklären. Der B-52-Bomber gehört seit Jahrzehnten zur strategischen Bomberflotte der Vereinigten Staaten und kann sowohl konventionelle Waffen als auch Atomwaffen tragen. Die Gewerkschaft der Polizei fordert vor der Innenministerkonferenz den Aufbau einer nationalen Polizeireserve für schwere Krisenlagen. Hintergrund sind Szenarien wie ein großflächiger Stromausfall, Cyberangriffe auf kritische Infrastruktur oder mehrere Krisen gleichzeitig. Gewerkschaftschef Jochen Kopelke warnte, Deutschland habe in einem solchen Ernstfall nicht genug Polizistinnen und Polizisten, um überall zugleich helfen zu können. Technik allein reiche nicht aus, denn Notstrom, Generatoren und Ersatzteile müssten auch von genügend Sicherheitskräften begleitet werden, die Ordnung sichern und Hilfe koordinieren. Die Bereitschaftspolizeien seien vielerorts bereits als Lückenbüßer im Alltag im Einsatz und daher keine echte Reserve mehr. Wer heute keine belastbaren Reserven aufbaue, riskiere laut Gewerkschaft, dass Hilfe im Ernstfall zu spät komme. Selbstbedienungskassen breiten sich im deutschen Einzelhandel weiter aus. Doch die Mehrheit der Kunden bevorzugt weiterhin klassische Kassen mit Personal. Laut einer repräsentativen Kantar-Umfrage nutzen 2/3 der Befragten lieber die bediente Kasse, während 1/3 lieber selbst scannt. Viele nennen den direkten Kontakt zu Menschen, Gewohnheit oder den Wunsch, mit Bargeld zu bezahlen, als Gründe. Deutlich betroffen von fehlender Barrierefreiheit sind nicht nur Senioren, sondern auch blinde und sehbehinderte Menschen, Menschen mit Lese-Rechtschreibschwäche, kognitiven Einschränkungen, motorischen Einschränkungen, Zittern, chronischen Schmerzen, neurologischen Erkrankungen, Migräne oder anderen gesundheitlichen Problemen, die Bildschirme, kleine Schrift, grelles Licht, Zeitdruck oder Touchbedienung schwer nutzbar machen. Befürworter der Selbstbedienungskassen verweisen dagegen auf kürzere Warteschlangen und darauf, das eigene Tempo bestimmen zu können. Handelsforscher schätzen, dass in Deutschland bereits rund 50.000 Selbstbedienungskassen in etwa 12.500 Geschäften stehen und täglich bis zu 2 Millionen Menschen diese Technik nutzen.
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1: Am Nachmittag erwartet uns in Radio NWW Land weiterhin wechselhaftes Wetter. Die Wolken bleiben oft in der Überzahl, zwischendurch gibt es aber auch trockene und hellere Abschnitte. Bis zum Abend sind in der Region noch leichte Schauer möglich. Örtlich kann es auch kurz etwas länger regnen, große Regenmengen stehen aber nicht an. Die Temperaturen liegen am Nachmittag um 21 Grad, damit bleibt es eher mäßig warm. Der Wind weht meist schwach bis mäßig und sorgt nicht für größere Probleme. Morgen wird das Wetter freundlicher und wärmer. Dann setzt sich häufiger die Sonne durch, das Schauerrisiko geht deutlich zurück und die Temperaturen steigen auf etwa 26 Grad. Am Donnerstag wird es sommerlich warm bis heiß. Es bleibt trocken bei Höchstwerten um 30 Grad. Am Freitag wird es noch wärmer, dann sind rund 32 bis 33 Grad möglich. Nur vereinzelt kann sich ein kurzer Schauer entwickeln, meist bleibt es trocken.
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1: Nach dem Brand in einer Tennishalle in Lechhausen gehen die Ermittler derzeit von einem technischen Defekt aus. Die Halle in der Epperner Straße war am Sonntagmorgen in Brand geraten. Die Flammen breiteten sich durch die Zwischendecke im Gebäude aus. Teile des Dachs mussten entfernt werden. Die Feuerwehr bekam den Brand unter Kontrolle und konnte noch größeren Schaden verhindern. Nach Angaben der Augsburger Kripo deutet derzeit vieles auf einen Defekt an der Solaranlage hin. Der Sachschaden liegt zwischen einer 500.000 und 1 Million Euro. Verletzt wurde niemand. Bei einem schweren Verkehrsunfall in Sontheim ist eine 77 Jahre alte Autofahrerin ums Leben gekommen. Die Frau wollte am Montagnachmittag von der Hermeringer Straße auf die Bundesstraße abbiegen. Dabei übersah sie offenbar einen Lastwagen, der in Richtung Gundelfingen unterwegs war. Der Aufprall war so heftig, dass die Frau trotz sofortiger Erster Hilfe noch an der Unfallstelle starb. Durch den Zusammenstoß verteilten sich Trümmerteile über die gesamte Fahrbahn. Die Bundesstraße musste deshalb komplett gesperrt werden. Die Bergung dauerte bis in den Abend. Im Streit um das marode Kongressparkhaus in Augsburg schaltet sich jetzt auch die Stadtspitze ein. Nachdem am Samstag überraschend Abrissbagger angerollt waren, stoppte ein Gericht die Arbeiten am Montag per Eilentscheid. Die Stadt steht nach eigenen Angaben mit den Beteiligten in Kontakt und prüft nun die Standfestigkeit des nur teilweise abgerissenen Gebäudes. Sollte das Bauwerk einsturzgefährdet sein, kann die Stadt weitere Schritte anordnen. Oberbürgermeister Florian Freund betont, er wolle eine geordnete und schnelle Lösung für den Standort. Bislang ist dort eine Parkgarage mit Wohnungen genehmigt, während der Mehrheitseigentümer eine unterirdische Tiefgarage mit Seniorenwohnheim bauen will. Airbus Helikopters in Donauwörth bekommt einen neuen Großauftrag für Rettungshubschrauber. Der europäische Luftrettungsanbieter Avincis hat bis zu 15 Maschinen bestellt. Die Hubschrauber sollen unter anderem bei Waldbränden sowie bei großen Such- und Rettungseinsätzen eingesetzt werden. Geplant sind Einsätze in Nordeuropa, Italien und Spanien. Der neue Hubschrauber wird bei Airbus Helikopters in Donauwörth gebaut und gilt als besonders leise und vielseitig einsetzbar. Avincis betreibt europaweit mehr als 220 Luftfahrzeuge. Auf der Pendlerstrecke in Nordschwaben soll der Bahnverkehr für viele Schülerinnen und Schüler verlässlicher werden. Seit Monaten gibt es Ärger über verspätete Züge, verpasste Busanschlüsse und Kinder, die im Landkreis Donau-Ries zu spät zum Unterricht kommen. Landkreis, Elternbeiräte sowie Bahn- und Busunternehmen haben deshalb über Verbesserungen beraten. Auf der Riesbahn zwischen Donauwörth und Nördlingen soll bereits seit dieser Woche ein zusätzlicher Zug fahren. Außerdem wird der Fahrplan ab Dezember weiter angepasst. Das betrifft auch die Agilis-Züge zwischen Rhein und Donauwörth.
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1: Im Iran-Konflikt melden die USA Fortschritte auf dem Weg zu einer Friedenslösung. US-Präsident Donald Trump sagte beim G7-Gipfel im französischen Evian, der Iran gestehe zu, niemals Atombomben zu besitzen. Details der Vereinbarung sind bislang kaum bekannt. Nach US-Angaben wurde ein Rahmenabkommen zwischen Washington und Teheran bereits elektronisch unterzeichnet. Eine Bestätigung aus Teheran stand zunächst aus. Zur offiziellen Unterzeichnung in der Schweiz soll Vizepräsident J.D. Vance reisen. Trump erklärte außerdem, Schiffe würden wieder beginnen, die Straße von Hormuz zu passieren. Unabhängige Tracking-Daten zeigten zunächst aber nur sehr wenig Verkehr. Nach der Einigung im Iran-Konflikt wollen die G7-Staaten nun auch die festgefahrenen Gespräche über den Krieg in der Ukraine wieder in Bewegung bringen. Dazu wird auch der ukrainische Präsident Volodymyr Zelensky beim Gipfel erwartet. Die Europäische Union hat die Beitrittsverhandlungen mit der Ukraine nach langer Blockade offiziell aufgenommen. Bei einem Treffen in Luxemburg begannen die Gespräche über den ersten Verhandlungsblock, der unter anderem Justiz, Grundrechte und Finanzkontrolle umfasst. Auch Moldau soll auf diesem Weg weiter vorankommen. Möglich wurde der Schritt, nachdem die neue ungarische Regierung ihre Blockade aufgab und nach eigenen Angaben eine Einigung über die Rechte der ungarischen Minderheit in der Ukraine erzielte. Bundesaußenminister Johann Wadephul sprach von einem besonderen Tag für die Ukraine und forderte einen verlässlichen Verhandlungspfad. Bis zu einem möglichen Beitritt dürfte es allerdings noch viele Jahre dauern, weil die Ukraine zahlreiche Gesetze, Institutionen und Standards an die Europäische Union anpassen muss und jedes Mitgliedsland den Prozess an mehreren Stellen bremsen kann. In Kalifornien sind beim Absturz eines amerikanischen B-52-Bombers 8 Menschen ums Leben gekommen. Die Maschine stürzte kurz nach dem Start von der Edwards Air Force Base ab und ging in Flammen auf. Nach Angaben des Militärstützpunkts waren Rettungskräfte sofort vor Ort, konnten die Besatzung aber nicht mehr retten. Bei dem Flug sollte ein neues Radarsystem getestet werden. Hinweise auf die Ursache des Unglücks gibt es bislang nicht. Eine Untersuchungskommission soll den Absturz nun aufklären. Der B-52-Bomber gehört seit Jahrzehnten zur strategischen Bomberflotte der Vereinigten Staaten und kann sowohl konventionelle Waffen als auch Atomwaffen tragen. Die Gewerkschaft der Polizei fordert vor der Innenministerkonferenz den Aufbau einer nationalen Polizeireserve für schwere Krisenlagen. Hintergrund sind Szenarien wie ein großflächiger Stromausfall, Cyberangriffe auf kritische Infrastruktur oder mehrere Krisen gleichzeitig. Gewerkschaftschef Jochen Kopelke warnte, Deutschland habe in einem solchen Ernstfall nicht genug Polizistinnen und Polizisten, um überall zugleich helfen zu können. Technik allein reiche nicht aus, denn Notstrom, Generatoren und Ersatzteile müssten auch von genügend Sicherheitskräften begleitet werden, die Ordnung sichern und Hilfe koordinieren. Die Bereitschaftspolizeien seien vielerorts bereits als Lückenbüßer im Alltag im Einsatz und daher keine echte Reserve mehr. Wer heute keine belastbaren Reserven aufbaue, riskiere laut Gewerkschaft, dass Hilfe im Ernstfall zu spät komme. Selbstbedienungskassen breiten sich im deutschen Einzelhandel weiter aus. Doch die Mehrheit der Kunden bevorzugt weiterhin klassische Kassen mit Personal. Laut einer repräsentativen Kantar-Umfrage nutzen 2/3 der Befragten lieber die bediente Kasse, während 1/3 lieber selbst scannt. Viele nennen den direkten Kontakt zu Menschen, Gewohnheit oder den Wunsch, mit Bargeld zu bezahlen, als Gründe. Deutlich betroffen von fehlender Barrierefreiheit sind nicht nur Senioren, sondern auch blinde und sehbehinderte Menschen, Menschen mit Lese-Rechtschreibschwäche, kognitiven Einschränkungen, motorischen Einschränkungen, Zittern, chronischen Schmerzen, neurologischen Erkrankungen, Migräne oder anderen gesundheitlichen Problemen, die Bildschirme, kleine Schrift, grelles Licht, Zeitdruck oder Touchbedienung schwer nutzbar machen. Befürworter der Selbstbedienungskassen verweisen dagegen auf kürzere Warteschlangen und darauf, das eigene Tempo bestimmen zu können. Handelsforscher schätzen, dass in Deutschland bereits rund 50.000 Selbstbedienungskassen in etwa 12.500 Geschäften stehen und täglich bis zu 2 Millionen Menschen diese Technik nutzen.
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1: Im Laufe des Nachmittags bleibt es in Radio NWW-Land noch leicht wechselhaft. Neben Wolken und einzelnen helleren Momenten können weiterhin kurze Schauer durchziehen. Richtung Abend lässt die Schauerneigung allmählich nach. Ganz ausgeschlossen ist leichter Regen aber noch nicht. Die Temperaturen liegen zunächst um 21 Grad und gehen später langsam zurück. Insgesamt bleibt es ein eher ruhiger, aber nicht ganz trockener Wetterabschnitt. Der Wind ist schwach bis mäßig unterwegs. Morgen stellt sich die Wetterlage freundlicher auf. Dann gibt es mehr Sonne, nur noch ein geringes Schauerrisiko und deutlich angenehmere Werte um 26 Grad. Am Donnerstag wird es trocken und sommerlich warm. Die Temperaturen erreichen etwa 29 bis 30 Grad. Am Freitag bleibt es sehr warm bis heiß. Dann sind in der Region ungefähr 32 bis 33 Grad möglich. Regen ist nur vereinzelt ein Thema. Die meiste Zeit bleibt es trocken.
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1: Im Iran-Konflikt melden die USA Fortschritte auf dem Weg zu einer Friedenslösung. US-Präsident Donald Trump sagte beim G7-Gipfel im französischen Evian, der Iran gestehe zu, niemals Atombomben zu besitzen. Details der Vereinbarung sind bislang kaum bekannt. Nach US-Angaben wurde ein Rahmenabkommen zwischen Washington und Teheran bereits elektronisch unterzeichnet. Eine Bestätigung aus Teheran stand zunächst aus. Zur offiziellen Unterzeichnung in der Schweiz soll Vizepräsident J.D. Vance reisen. Trump erklärte außerdem, Schiffe würden wieder beginnen, die Straße von Hormuz zu passieren. Unabhängige Tracking-Daten zeigten zunächst aber nur sehr wenig Verkehr. Nach der Einigung im Iran-Konflikt wollen die G7-Staaten nun auch die festgefahrenen Gespräche über den Krieg in der Ukraine wieder in Bewegung bringen. Dazu wird auch der ukrainische Präsident Volodymyr Zelensky beim Gipfel erwartet. Die Europäische Union hat die Beitrittsverhandlungen mit der Ukraine nach langer Blockade offiziell aufgenommen. Bei einem Treffen in Luxemburg begannen die Gespräche über den ersten Verhandlungsblock, der unter anderem Justiz, Grundrechte und Finanzkontrolle umfasst. Auch Moldau soll auf diesem Weg weiter vorankommen. Möglich wurde der Schritt, nachdem die neue ungarische Regierung ihre Blockade aufgab und nach eigenen Angaben eine Einigung über die Rechte der ungarischen Minderheit in der Ukraine erzielte. Bundesaußenminister Johann Wadephul sprach von einem besonderen Tag für die Ukraine und forderte einen verlässlichen Verhandlungspfad. Bis zu einem möglichen Beitritt dürfte es allerdings noch viele Jahre dauern, weil die Ukraine zahlreiche Gesetze, Institutionen und Standards an die Europäische Union anpassen muss und jedes Mitgliedsland den Prozess an mehreren Stellen bremsen kann. In Kalifornien sind beim Absturz eines amerikanischen B-52-Bombers 8 Menschen ums Leben gekommen. Die Maschine stürzte kurz nach dem Start von der Edwards Air Force Base ab und ging in Flammen auf. Nach Angaben des Militärstützpunkts waren Rettungskräfte sofort vor Ort, konnten die Besatzung aber nicht mehr retten. Bei dem Flug sollte ein neues Radarsystem getestet werden. Hinweise auf die Ursache des Unglücks gibt es bislang nicht. Eine Untersuchungskommission soll den Absturz nun aufklären. Der B-52-Bomber gehört seit Jahrzehnten zur strategischen Bomberflotte der Vereinigten Staaten und kann sowohl konventionelle Waffen als auch Atomwaffen tragen. Die Gewerkschaft der Polizei fordert vor der Innenministerkonferenz den Aufbau einer nationalen Polizeireserve für schwere Krisenlagen. Hintergrund sind Szenarien wie ein großflächiger Stromausfall, Cyberangriffe auf kritische Infrastruktur oder mehrere Krisen gleichzeitig. Gewerkschaftschef Jochen Kopelke warnte, Deutschland habe in einem solchen Ernstfall nicht genug Polizistinnen und Polizisten, um überall zugleich helfen zu können. Technik allein reiche nicht aus, denn Notstrom, Generatoren und Ersatzteile müssten auch von genügend Sicherheitskräften begleitet werden, die Ordnung sichern und Hilfe koordinieren. Die Bereitschaftspolizeien seien vielerorts bereits als Lückenbüßer im Alltag im Einsatz und daher keine echte Reserve mehr. Wer heute keine belastbaren Reserven aufbaue, riskiere laut Gewerkschaft, dass Hilfe im Ernstfall zu spät komme. Selbstbedienungskassen breiten sich im deutschen Einzelhandel weiter aus. Doch die Mehrheit der Kunden bevorzugt weiterhin klassische Kassen mit Personal. Laut einer repräsentativen Kantar-Umfrage nutzen 2/3 der Befragten lieber die bediente Kasse, während 1/3 lieber selbst scannt. Viele nennen den direkten Kontakt zu Menschen, Gewohnheit oder den Wunsch, mit Bargeld zu bezahlen, als Gründe. Deutlich betroffen von fehlender Barrierefreiheit sind nicht nur Senioren, sondern auch blinde und sehbehinderte Menschen, Menschen mit Lese-Rechtschreibschwäche, kognitiven Einschränkungen, motorischen Einschränkungen, Zittern, chronischen Schmerzen, neurologischen Erkrankungen, Migräne oder anderen gesundheitlichen Problemen, die Bildschirme, kleine Schrift, grelles Licht, Zeitdruck oder Touchbedienung schwer nutzbar machen. Befürworter der Selbstbedienungskassen verweisen dagegen auf kürzere Warteschlangen und darauf, das eigene Tempo bestimmen zu können. Handelsforscher schätzen, dass in Deutschland bereits rund 50.000 Selbstbedienungskassen in etwa 12.500 Geschäften stehen und täglich bis zu 2 Millionen Menschen diese Technik nutzen.
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1: Im Laufe des Nachmittags bleibt es in Radio NWW-Land noch leicht wechselhaft. Neben Wolken und einzelnen helleren Momenten können weiterhin kurze Schauer durchziehen. Richtung Abend lässt die Schauerneigung allmählich nach. Ganz ausgeschlossen ist leichter Regen aber noch nicht. Die Temperaturen liegen zunächst um 21 Grad und gehen später langsam zurück. Insgesamt bleibt es ein eher ruhiger, aber nicht ganz trockener Wetterabschnitt. Der Wind ist schwach bis mäßig unterwegs. Morgen stellt sich die Wetterlage freundlicher auf. Dann gibt es mehr Sonne, nur noch ein geringes Schauerrisiko und deutlich angenehmere Werte um 26 Grad. Am Donnerstag wird es trocken und sommerlich warm. Die Temperaturen erreichen etwa 29 bis 30 Grad. Am Freitag bleibt es sehr warm bis heiß. Dann sind in der Region ungefähr 32 bis 33 Grad möglich. Regen ist nur vereinzelt ein Thema. Die meiste Zeit bleibt es trocken.
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1: Im Iran-Konflikt melden die USA Fortschritte auf dem Weg zu einer Friedenslösung. US-Präsident Donald Trump sagte beim G7-Gipfel im französischen Evian, der Iran gestehe zu, niemals Atombomben zu besitzen. Details der Vereinbarung sind bislang kaum bekannt. Nach US-Angaben wurde ein Rahmenabkommen zwischen Washington und Teheran bereits elektronisch unterzeichnet. Eine Bestätigung aus Teheran stand zunächst aus. Zur offiziellen Unterzeichnung in der Schweiz soll Vizepräsident J.D. Vance reisen. Trump erklärte außerdem, Schiffe würden wieder beginnen, die Straße von Hormuz zu passieren. Unabhängige Tracking-Daten zeigten zunächst aber nur sehr wenig Verkehr. Nach der Einigung im Iran-Konflikt wollen die G7-Staaten nun auch die festgefahrenen Gespräche über den Krieg in der Ukraine wieder in Bewegung bringen. Dazu wird auch der ukrainische Präsident Volodymyr Zelensky beim Gipfel erwartet. Die Europäische Union hat die Beitrittsverhandlungen mit der Ukraine nach langer Blockade offiziell aufgenommen. Bei einem Treffen in Luxemburg begannen die Gespräche über den ersten Verhandlungsblock, der unter anderem Justiz, Grundrechte und Finanzkontrolle umfasst. Auch Moldau soll auf diesem Weg weiter vorankommen. Möglich wurde der Schritt, nachdem die neue ungarische Regierung ihre Blockade aufgab und nach eigenen Angaben eine Einigung über die Rechte der ungarischen Minderheit in der Ukraine erzielte. Bundesaußenminister Johann Wadephul sprach von einem besonderen Tag für die Ukraine und forderte einen verlässlichen Verhandlungspfad. Bis zu einem möglichen Beitritt dürfte es allerdings noch viele Jahre dauern, weil die Ukraine zahlreiche Gesetze, Institutionen und Standards an die Europäische Union anpassen muss und jedes Mitgliedsland den Prozess an mehreren Stellen bremsen kann. In Kalifornien sind beim Absturz eines amerikanischen B-52-Bombers 8 Menschen ums Leben gekommen. Die Maschine stürzte kurz nach dem Start von der Edwards Air Force Base ab und ging in Flammen auf. Nach Angaben des Militärstützpunkts waren Rettungskräfte sofort vor Ort, konnten die Besatzung aber nicht mehr retten. Bei dem Flug sollte ein neues Radarsystem getestet werden. Hinweise auf die Ursache des Unglücks gibt es bislang nicht. Eine Untersuchungskommission soll den Absturz nun aufklären. Der B-52-Bomber gehört seit Jahrzehnten zur strategischen Bomberflotte der Vereinigten Staaten und kann sowohl konventionelle Waffen als auch Atomwaffen tragen. Die Gewerkschaft der Polizei fordert vor der Innenministerkonferenz den Aufbau einer nationalen Polizeireserve für schwere Krisenlagen. Hintergrund sind Szenarien wie ein großflächiger Stromausfall, Cyberangriffe auf kritische Infrastruktur oder mehrere Krisen gleichzeitig. Gewerkschaftschef Jochen Kopelke warnte, Deutschland habe in einem solchen Ernstfall nicht genug Polizistinnen und Polizisten, um überall zugleich helfen zu können. Technik allein reiche nicht aus, denn Notstrom, Generatoren und Ersatzteile müssten auch von genügend Sicherheitskräften begleitet werden, die Ordnung sichern und Hilfe koordinieren. Die Bereitschaftspolizeien seien vielerorts bereits als Lückenbüßer im Alltag im Einsatz und daher keine echte Reserve mehr. Wer heute keine belastbaren Reserven aufbaue, riskiere laut Gewerkschaft, dass Hilfe im Ernstfall zu spät komme. Selbstbedienungskassen breiten sich im deutschen Einzelhandel weiter aus. Doch die Mehrheit der Kunden bevorzugt weiterhin klassische Kassen mit Personal. Laut einer repräsentativen Kantar-Umfrage nutzen 2 Drittel der Befragten lieber die bediente Kasse, während 1 Drittel lieber selbst scannt. Viele nennen den direkten Kontakt zu Menschen, Gewohnheit oder den Wunsch, mit Bargeld zu bezahlen, als Gründe. Deutlich betroffen von fehlender Barrierefreiheit sind nicht nur Senioren, sondern auch blinde und sehbehinderte Menschen, Menschen mit Lese-Rechtschreibschwäche, kognitiven Einschränkungen, motorischen Einschränkungen, Zittern, chronischen Schmerzen, neurologischen Erkrankungen, Migräne oder anderen gesundheitlichen Problemen, die Bildschirme, kleine Schrift, grelles Licht, Zeitdruck oder Touchbedienung schwer nutzbar machen. Befürworter der Selbstbedienungskassen verweisen dagegen auf kürzere Warteschlangen und darauf, das eigene Tempo bestimmen zu können. Handelsforscher schätzen, dass in Deutschland bereits rund 50.000 Selbstbedienungskassen in etwa 12.500 Geschäften stehen und täglich bis zu 2 Millionen Menschen diese Technik nutzen.
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1: Heute Abend klingt der wechselhafte Wettercharakter in Radio NWW-Land langsam ab. Es bleibt noch wolkig, einzelne leichte Schauer sind aber höchstens noch örtlich möglich. In der Nacht wird es ruhiger. Die Temperaturen gehen auf etwa 14 bis 15 Grad zurück. Größere Regenfälle sind nicht zu erwarten und der Wind bleibt schwach. Damit startet die Region morgen deutlich freundlicher in den Tag. Morgen gibt es mehr Sonne als heute, nur ein geringes Schauerrisiko und sommerliche Temperaturen um 26 Grad. Am Donnerstag wird es noch wärmer, dann bleibt es trocken und die Höchstwerte liegen meist bei 29 bis 30 Grad. Am Freitag setzt sich die sehr warme Luft fort. In der Spitze sind rund 32 bis 33 Grad möglich. Einzelne kurze Schauer lassen sich nicht völlig ausschließen. Insgesamt bleibt der Freitag aber meist trocken und sehr warm.
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Jawohl, es ist wieder einmal soweit. Wir sind wieder da am heutigen, was ist es dann? Am heutigen Dienstagabend natürlich, gell? 2 Stunden lang habe ich Zeit und da will ich dich verwöhnen. Und es ist schön, dass du da bist.

Wow, das sind aufgestellte Klänge, nicht? REO Speedwagon hat einen musikalischen Einstieg gemacht in die zwei Stunden, wo wir jetzt gemeinsam unterwegs sind. Ja, ich habe den Musiktopf wieder richtig schön gefüllt am heutigen Dienstagabend. Musik, die ich dir natürlich nicht vorenthalte. Und wenn meine Zunge jetzt auch noch mitmachen würde, wäre das schön. Musik und Information, das ist das, was in den nächsten beiden Stunden angesagt ist. Und ein Dankeschön geht natürlich auch am heutigen Dienstagabend an den Nachrichten- und Wetterredaktionen.

0: Also ich muss sagen, das ist richtig Musik zum Mittrocken, nicht? Nazareth gespielt hier bei Radio NWW, deinem Lieblingsradio. Und zuvor Musik von Slade und ich habe noch ganz viel gute Musik für dich.
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0: So, du hast den Weg hierher gewählt, du hast recht für die nächsten beiden Stunden. Ja, die Stunde ist ja schon angebrochen, gell? Wir reden heute über die Fahrradbeleuchtung, ein wichtiges Detail. Vor allem, weil man, nee, das sage ich dir dann später. Und zur vollen Stunde gibt's selbstverständlich Nachrichten und Wetter, damit du gut informiert in den heutigen Dienstagabend reinkommst.

0: Von Montag bis Freitag zwischen 18 und 20 Uhr bin ich für dich da. Und da heißt es Servus Feierabend. Da gibt's ganz viel tolle Musik und die Information wird groß geschrieben. Ich freue mich auf dich. Bis dann.
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0: Ja, heute ist Dienstagabend, am Donnerstagabend ab 20 Uhr nach Nachrichten und Wetter ist es dann wieder soweit. Dann gibt's für alle Country-Musik-Liebhaber die Sendung, die unentbehrlich ist.

Das ist der definitive Beweis dafür, auch Rock gehören. Werden älter, gell? Man merkt, die Stimme ist ein bisschen älter geworden, aber sonst immer noch viel Power drauf. Das ist natürlich John Jett and the Blackhearts. Das gestern gemerkt, gestern hatte ich so einige Probleme. Weißt du, es gibt Moderatoren, die denken was bei der Sache, und dann gibt es solche, die denken gar nichts bei der Sache.

0: Das habe ich dir gestern gesagt, wir haben ein neues Gesicht bekommen, das hast du ja auch gemerkt, gell? Und ich habe natürlich gedacht, ich bin besonders intelligent, habe einen schönen Ordner erstellt und habe damit einen anderen Ordner überschrieben. Und so hat er natürlich diese Sachen auch nicht mehr finden können. Aber jetzt gibt's Musik aus der CH. Nein, wir wollen die Südtüren anbringen, das in Gott hat.
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0: Das ist Radio NWW, das sind Gotthard, das ist Musik aus der Zeh und die gibt's immer genau an dieser Stelle. Aber jetzt gehen wir langsam aber sicher zurück in deine Region, denn hier gibt's Regionales für dich.
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2: Die geplante ICE-Neubaustrecke zwischen Augsburg und Ulm steht trotz politischer Zustimmung weiter unter Finanzierungsdruck. Erst vor rund 2 Monaten hatte der Bundestag das Projekt zusammen mit weiteren Neubaustrecken auf den Weg gebracht. Die Finanzierung blieb aber offen. Das große Sondervermögen zur Modernisierung der Infrastruktur darf nur für die Sanierung bereits bestehender Strecken verwendet werden. Gleichzeitig gerät die Deutsche Bahn im Fernverkehr wirtschaftlich zusätzlich unter Druck, weil neue Konkurrenz auf lukrativen Langstrecken erwartet wird. Laut Medienberichten könnten deshalb mehrere Neubaustrecken auf der Kippe stehen, darunter auch Augsburg-Ulm. Der Fahrgastverband Pro Bahn warnt, dass am Ende die fehlende Finanzierung den Bau kippen könnte. Airbus Helikopters in Donauwörth bekommt einen neuen Großauftrag für Rettungshubschrauber. Der europäische Luftrettungsanbieter Avincis hat bis zu 15 Maschinen bestellt. Die Hubschrauber sollen unter anderem bei Waldbränden sowie bei großen Such- und Rettungseinsätzen eingesetzt werden. Geplant sind Einsätze in Nordeuropa, Italien und Spanien. Der neue Hubschrauber wird bei Airbus Helikopters in Donauwörth gebaut und gilt als besonders leise und vielseitig einsetzbar. Avincis betreibt europaweit mehr als 220 Luftfahrzeuge. Nach dem Brand in einer Tennishalle in Lechhausen gehen die Ermittler derzeit von einem technischen Defekt aus. Die Halle in der Epperner Straße war am Sonntagmorgen in Brand geraten. Die Flammen breiteten sich durch die Zwischendecke im Gebäude aus. Teile des Dachs mussten entfernt werden. Die Feuerwehr bekam den Brand unter Kontrolle und konnte noch größeren Schaden verhindern. Nach Angaben der Augsburger Kripo deutet derzeit vieles auf einen Defekt an der Solaranlage hin. Der Sachschaden liegt zwischen 500.000 und 1 Million Euro. Verletzt wurde niemand. Im Streit um das marode Kongressparkhaus in Augsburg schaltet sich jetzt auch die Stadtspitze ein. Nachdem am Samstag überraschend Abrissbagger angerollt waren, stoppte ein Gericht die Arbeiten am Montag per Eilentscheid. Die Stadt steht nach eigenen Angaben mit den Beteiligten in Kontakt und prüft nun die Standfestigkeit des nur teilweise abgerissenen Gebäudes. Sollte das Bauwerk einsturzgefährdet sein, kann die Stadt weitere Schritte anordnen. Oberbürgermeister Florian Freund betont, er wolle eine geordnete und schnelle Lösung für den Standort. Bislang ist dort eine Parkgarage mit Wohnungen genehmigt, während der Mehrheitseigentümer eine unterirdische Tiefgarage mit Seniorenwohnheim bauen will. Auf der Pendlerstrecke in Nordschwaben soll der Bahnverkehr für viele Schülerinnen und Schüler verlässlicher werden. Seit Monaten gibt es Ärger über verspätete Züge, verpasste Busanschlüsse und Kinder, die im Landkreis Donau-Ries zu spät zum Unterricht kommen. Landkreis, Elternbeiräte sowie Bahn- und Busunternehmen haben deshalb über Verbesserungen beraten. Auf der Riesbahn zwischen Donauwörth und Nördlingen soll bereits seit dieser Woche ein zusätzlicher Zug fahren. Außerdem wird der Fahrplan ab Dezember weiter angepasst. Das betrifft auch die Agilis-Züge zwischen Rhein und Donauwörth.
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0: Wow, das ist der ohrische Blick. Jetzt habe ich was Neues. Der ohrische Blick vor deine Haustür. Wir sagen dir natürlich gerne, was in deiner Region passiert.

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0: du weißt es, bis 20 Uhr sind wir gemeinsam unterwegs. In der Übersicht habe ich dir gesagt, es geht wieder einmal ums Fahrrad und der Sommer spielt eine wesentliche Rolle, vor allem auch zum Thema Beleuchtung. Metin, du hast die Einzelheiten für uns.
1: Die lauen, langen Sommernächte ziehen jetzt wieder die Leute nach draußen in die Parks, Biergärten und Freisitze der Restaurants. Und wie das dann immer so ist, sitzt man doch länger zusammen als gedacht und schon ist es dunkel. Wer sich dann mit dem Fahrrad auf den Heimweg macht, muss oft feststellen, dass gerade Parks, Wohnsiedlungen und Landstraßen schlecht beleuchtet sind. Und auch die Beleuchtung an vielen Fahrrädern lässt zu wünschen übrig. Und das kann dann schnell ganz schön gefährlich werden. Worauf es beim Licht am Fahrrad ankommt, weiß meine Kollegin Jessica Martin.
2: Besser sehen und gesehen werden. Eine gute Fahrradbeleuchtung ist für die eigene Sicherheit extrem wichtig. Außerdem gibt es dazu auch genaue gesetzliche Vorschriften, erklärt Samar Nasrallah Goldberg von Osram.
3: Laut Straßenverkehrsordnung § 17 ist eine Beleuchtung bei Dämmerung, bei Dunkelheit oder wenn die Sichtverhältnisse es sonst erfordern, notwendig. Also zum Beispiel auch bei Regen oder Nebel. Wichtig dabei, die Lichter dürfen natürlich weder verdeckt noch verschmutzt sein, dass die Leuchtkraft zu schwach ist.
2: Und wer schlecht oder gar nicht beleuchtet unterwegs ist und erwischt wird, muss mit einem saftigen Bußgeld rechnen.
3: Natürlich ist die Verwendung der Fahrradlichter auch vom Gesetzgeber klar geregelt. Die Mindestbeleuchtung sieht wie folgt aus. Ein weißer Frontscheinwerfer und Frontreflektor, rotes Rücklicht, ein Z-Rückstrahler sowie gelbe Reflektoren vorne und hinten an beiden Pedalen. Die Reflektoren sind oft in das Vorder- und Rücklicht jeweils integriert und der Scheinwerfer muss so eingestellt sein, dass er niemanden blendet.
2: Wer keine Lampe am Rad hat, der kann mit sogenannten Batterieleuchten sein Fahrrad ganz einfach nachrüsten. Wichtig dabei, sie müssen mindestens 20 Lux haben und gemäß Straßenverkehrsordnung zugelassen sein. Das erkennt man ganz einfach an der K-Nummer und der Wellenkennlinie. All das bieten zum Beispiel die neuen LED-Bike-Race-Lampen von Osram.
3: Das sind drei verschiedene Komplettsets in drei verschiedenen Helligkeitsstufen, 50, 80 und 100 Lux. Ich hatte die Fahrradlampen und speziell die 50 Lux am Wochenende im Einsatz. Ich habe mir erstmal den Einbau angeschaut. Das ist mit der Halterung, die flexibel ist und 360 Grad verdrehbar, eigentlich eine super Lösung. Auch das Abnehmbare fand ich gut, weil ich dann immer, wenn ich irgendwo angehalten bin, die Leuchte auch mitnehmen konnte. Das 13-Stunden-Thema Akkulaufzeit hat mich natürlich auch fasziniert, weil ich die gesamte Zeit, die ich auf dem Radl war, volles Licht hatte und die verschiedenen Einstellungsmöglichkeiten mit den Modis von 25, 50 auf 100%. Ich würde sagen, die hat das ganze Thema mit Bravour bestanden.
1: Ja, habt ihr es gehört? Wer jetzt in den lauen Sommernächten in der Dämmerung oder im Dunkeln nach Hause radelt, sollte unbedingt gutes Licht ans Rad machen. Wem das jetzt alles zu schnell ging, alle Infos gibt es auch im Netz.
0: Und bei uns gibt es natürlich gute Musik zu deinem ganz persönlichen Feierabend, gell? Ja, vielleicht bist du gerade beim Abendessen, dann wünsche ich dir von Herzen guten Appetit. Oder bist du unterwegs im Auto nach Hause, bitte fahr vorsichtig und komm gut ins

Und dann gibt es natürlich die zahlreichen, die so wie du bei der Arbeit sind. Dich will ich auch begleiten, ganz klar. Egal, ob du beim Arbeiten bist, zu Hause bist oder sonst wo, wo du uns empfangen kannst, bin ich natürlich gerne bei dir. Wir machen sie zusammen, ja? Du weißt, um was es geht. Wir machen die musikalische Kaffeepause und da lassen wir es ein bisschen eindrucken. Das ist auch etwas von meinem ganz persönlichen Musikcoach Beat Niefler. Wir sind The Kings.

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1: Im Iran-Konflikt melden die USA Fortschritte auf dem Weg zu einer Friedenslösung. US-Präsident Donald Trump sagte beim G7-Gipfel im französischen Evian, der Iran gestehe zu, niemals Atombomben zu besitzen. Details der Vereinbarung sind bislang kaum bekannt. Nach US-Angaben wurde ein Rahmenabkommen zwischen Washington und Teheran bereits elektronisch unterzeichnet. Eine Bestätigung aus Teheran stand zunächst aus. Zur offiziellen Unterzeichnung in der Schweiz soll Vizepräsident J.D. Vance reisen. Trump erklärte außerdem, Schiffe würden wieder beginnen, die Straße von Hormuz zu passieren. Unabhängige Tracking-Daten zeigten zunächst aber nur sehr wenig Verkehr. Nach der Einigung im Iran-Konflikt wollen die G7-Staaten nun auch die festgefahrenen Gespräche über den Krieg in der Ukraine wieder in Bewegung bringen. Dazu wird auch der ukrainische Präsident Volodymyr Zelensky beim Gipfel erwartet. Die Europäische Union hat die Beitrittsverhandlungen mit der Ukraine nach langer Blockade offiziell aufgenommen. Bei einem Treffen in Luxemburg begannen die Gespräche über den ersten Verhandlungsblock, der unter anderem Justiz, Grundrechte und Finanzkontrolle umfasst. Auch Moldau soll auf diesem Weg weiter vorankommen. Möglich wurde der Schritt, nachdem die neue ungarische Regierung ihre Blockade aufgab und nach eigenen Angaben eine Einigung über die Rechte der ungarischen Minderheit in der Ukraine erzielte. Bundesaußenminister Johann Wadephul sprach von einem besonderen Tag für die Ukraine und forderte einen verlässlichen Verhandlungspfad. Bis zu einem möglichen Beitritt dürfte es allerdings noch viele Jahre dauern, weil die Ukraine zahlreiche Gesetze, Institutionen und Standards an die Europäische Union anpassen muss und jedes Mitgliedsland den Prozess an mehreren Stellen bremsen kann. In Kalifornien sind beim Absturz eines amerikanischen B-52-Bombers 8 Menschen ums Leben gekommen. Die Maschine stürzte kurz nach dem Start von der Edwards Air Force Base ab und ging in Flammen auf. Nach Angaben des Militärstützpunkts waren Rettungskräfte sofort vor Ort, konnten die Besatzung aber nicht mehr retten. Bei dem Flug sollte ein neues Radarsystem getestet werden. Hinweise auf die Ursache des Unglücks gibt es bislang nicht. Eine Untersuchungskommission soll den Absturz nun aufklären. Der B-52-Bomber gehört seit Jahrzehnten zur strategischen Bomberflotte der Vereinigten Staaten und kann sowohl konventionelle Waffen als auch Atomwaffen tragen. Die Gewerkschaft der Polizei fordert vor der Innenministerkonferenz den Aufbau einer nationalen Polizeireserve für schwere Krisenlagen. Hintergrund sind Szenarien wie ein großflächiger Stromausfall, Cyberangriffe auf kritische Infrastruktur oder mehrere Krisen gleichzeitig. Gewerkschaftschef Jochen Kopelke warnte, Deutschland habe in einem solchen Ernstfall nicht genug Polizistinnen und Polizisten, um überall zugleich helfen zu können. Technik allein reiche nicht aus, denn Notstrom, Generatoren und Ersatzteile müssten auch von genügend Sicherheitskräften begleitet werden, die Ordnung sichern und Hilfe koordinieren. Die Bereitschaftspolizeien seien vielerorts bereits als Lückenbüßer im Alltag im Einsatz und daher keine echte Reserve mehr. Wer heute keine belastbaren Reserven aufbaue, riskiere laut Gewerkschaft, dass Hilfe im Ernstfall zu spät komme. Selbstbedienungskassen breiten sich im deutschen Einzelhandel weiter aus. Doch die Mehrheit der Kunden bevorzugt weiterhin klassische Kassen mit Personal. Laut einer repräsentativen Kantar-Umfrage nutzen 2/3 der Befragten lieber die bediente Kasse, während 1/3 lieber selbst scannt. Viele nennen den direkten Kontakt zu Menschen, Gewohnheit oder den Wunsch, mit Bargeld zu bezahlen, als Gründe. Deutlich betroffen von fehlender Barrierefreiheit sind nicht nur Senioren, sondern auch blinde und sehbehinderte Menschen, Menschen mit Lese-Rechtschreibschwäche, kognitiven Einschränkungen, motorischen Einschränkungen, Zittern, chronischen Schmerzen, neurologischen Erkrankungen, Migräne oder anderen gesundheitlichen Problemen, die Bildschirme, kleine Schrift, grelles Licht, Zeitdruck oder Touchbedienung schwer nutzbar machen. Befürworter der Selbstbedienungskassen verweisen dagegen auf kürzere Warteschlangen und darauf, das eigene Tempo bestimmen zu können. Handelsforscher schätzen, dass in Deutschland bereits rund 50.000 Selbstbedienungskassen in etwa 12.500 Geschäften stehen und täglich bis zu 2 Millionen Menschen diese Technik nutzen.
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1: Im Laufe des Nachmittags bleibt es in Radio NWW-Land noch leicht wechselhaft. Neben Wolken und einzelnen helleren Momenten können weiterhin kurze Schauer durchziehen. Richtung Abend lässt die Schauerneigung allmählich nach. Ganz ausgeschlossen ist leichter Regen aber noch nicht. Die Temperaturen liegen zunächst um 21 Grad und gehen später langsam zurück. Insgesamt bleibt es ein eher ruhiger, aber nicht ganz trockener Wetterabschnitt. Der Wind ist schwach bis mäßig unterwegs. Morgen stellt sich die Wetterlage freundlicher auf. Dann gibt es mehr Sonne, nur noch ein geringes Schauerrisiko und deutlich angenehmere Werte um 26 Grad. Am Donnerstag wird es trocken und sommerlich warm. Die Temperaturen erreichen etwa 29 bis 30 Grad. Am Freitag bleibt es sehr warm bis heiß. Dann sind in der Region ungefähr 32 bis 33 Grad möglich. Regen ist nur vereinzelt ein Thema. Die meiste Zeit bleibt es trocken.
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Wow, Rockmusik ist im Buch geschrieben, steht schön melodiös gemacht. Bob Seger hat einen musikalischen Einstieg gemacht. Die zweite Stunde auch schon wieder da, gell? Der Musiktopf, der ist immer noch gut gefüllt. Da muss also keine Angst haben. Es gibt nicht Blabla vom Moderator endlos. Nein, nein, ich halte mich da brav zurück, denn das, was du hören willst, das bekommst du selbstverständlich auch, nämlich gute Musik. Auch und das Motto in der zweiten Stunde, du, mir ist nichts Neues in den Sinn gekommen, ich schließe mich der ersten Stunde an. Musik und Information ist also angesagt. Und dann noch einmal, ja, noch einmal ganz ehrlich und von Herzen ein Dankeschön an die Nachrichten- und Wetterredaktion.

0: D-I-E-I-O, so heißt diese Band. Es gibt Bands, die machen sich einfach mit dem Arm nicht hängen, einfach ein paar Buchstaben hintereinander. Ich habe mir das Bild noch einmal vor Augen geführt, das heißt wirklich E-I-E-I-O, so würde ich das aussprechen, gell? Und zuvor Musik aus Holland, das war natürlich diese Man's Band.
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0: Ja, und ich stelle die Frage, warum jetzt gerade umsteigen auf ein E-Auto? Fragezeichen, Fragezeichen. Antwort bekommst du in dieser Sendung.

0: Von Montag bis Freitag zwischen 18 und 20 Uhr bin ich für dich da. Und da heißt es Servus Feierabend. Da gibt's ganz viel tolle Musik und die Information wird groß geschrieben. Ich freue mich auf dich. Bis dann. Die große Frage ist, was machst du denn heute, Diener des eigentlich noch? Ja, es gibt zur vollen Stunde natürlich Nachrichten und weiter gut informiert in den heutigen Dienstagabend. Und jetzt bitte Ohren weit aufmachen.
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0: Ich hab dir da schon einmal gesagt, ich sag's immer wieder gerne, es kommt eigentlich nicht drauf an, ob du nun bei der Veranstaltung bist oder nicht, du bist immer Sieger bei uns. Weil es sind ja Leute von Radio NWW an der Veranstaltung und berichten live von dort.
2: Ein ganz großes Hallo und herzlich willkommen hier bei Radio NWW. Mein Name ist Bert Schnieperer und ich präsentiere euch immer mittwochs von 20 bis 22 Uhr den Rock Saloon. Hier gibt's Rock vom Feinsten. Ich freue mich auf euch.
0: Ja, er hat die Lizenz, Metal zu spielen. Und er hat ihn, ja, er hat ihn. Den großen, goldenen, schweren Schlüssel. Und mit dem schließt er dann zuweilen am Mittwochabend seinen Rocksalon auf. Ich habe gestern mit ihm geredet und hat gesagt, Jörg, ich habe beide Sendungen bereit. Die für am Freitag, da gibt's ja dann wieder Pogrock. Und die für am Mittwoch, da gibt's eben Metal, da gibt's die harten Scheiben. Die Scheiben zum richtig losrocken.

Also wie ich jetzt da aussehe, mache ich jetzt Krach und Lärm. Ja genau, das machen wir jetzt mit Fugat. Mache ich Krach und Lärm, das mache ich ja gerne, gell? Schön, dass du da bist und vergiss nicht, laut auf.

Nach Tolga machen muss ich sagen, Edwin Collins ist das. Ja, ich finde, den darf man mehr spielen hier bei Radio NW. Servus, Feierabend. Du weißt es, bis 20 Uhr sind wir gemeinsam unterwegs. Und jetzt habe ich etwas für dich, etwas ganz Spezielles, ja. Und ich freue mich richtig, dass ich Premiere habe mit diesem Ding, das jetzt kommt. Bert hat die ganze Diskografie im Lager. Er muss sie haben, weil er ist bei uns da. Ja, er ist bei uns der Puckuckmann.

Geh jetzt mal davon aus, dass du bereits verstanden hast, es muss eine Pogok-Band sein, die jetzt kommt. Ja, die machen auf ihrem neuen Ding nicht nur Pogok, die haben Musik auf den Markt gebracht. Am letzten Sonntag haben sich die Fans, die diese Gruppe hören, richtig freuen dürfen.

Neue Musik seit dem letzten Sonntag gibt es mit der Band mit den drei Buchstaben. Und hier kommen sie, yes! Neue Musik 2026, die sich hören lässt, und neue Musik, die ganz, ganz viel Power bringt. Alle haben sich gefreut und ich mich auch.

0: Chambustin heißt dieser Song und der kommt natürlich von Yes. Es ist neue Musik 2026. Am letzten Sonntag war es dann soweit. Da haben sich die Yes-Fans richtig freuen können, dass nämlich diese Musik auf den Markt gekommen. Und am Freitag gibt es einen weiteren Song von Yes, weil Yes natürlich ganz klar zur progressiven Rockmusik gehört. Und auch solche macht. Und Bert hat auch eine Nummer, hat mir gesagt, glaube ich, 13 Minuten lang ist diese Nummer so, wenn ich es dann richtig in Erinnerung habe.
1: Elektromobilität ist längst kein Zukunftsthema mehr, sondern für viele eine echte Option im Alltag. Gerade jetzt überlegen viele Autofahrerinnen und Autofahrer, ob der Umstieg aufs E-Auto der richtige Schritt ist. Welche Argumente dafür sprechen und was es dabei zu berücksichtigen gibt, das hat der schlaue Jonas Vollbart herausgefunden.
2: Auf E-Mobilität umzusteigen lohnt sich. Die Autos an sich werden immer erschwinglicher. Es braucht keinen Ölwechsel, es gibt weniger Verschleiß und auch das Laden ist insgesamt günstiger als Kraftstoff, bestätigt auch Elke Gawin vom Ladetechnik-Spezialisten GoE.
3: Ein modernes E-Auto hat in der Regel Reichweiten von rund 400 Kilometern plus. Das reicht locker für den Alltag. Bei langen Autofahrten plant man kurze Ladepausen ein. Meistens dauert es dann keine halbe Stunde und es geht mit vollem Akku wieder weiter.
2: Die staatliche Förderung für Privatpersonen unter einer bestimmten Einkommensgrenze liegt bei reinen E-Autos mittlerweile bei bis zu 6.000 Euro. Und auch für das Laden in Mehrfamilienhäusern gibt es Unterstützung.
3: Die Kriterien sind: mindestens 6 Parkplätze pro Gebäude, müssen zumindest vorverkabelt werden für die Installation einer Wallbox mit maximal 22 kW Ladeleistung. Unsere GoE-Produktlinie Pro Cable erfüllt diese Anforderungen zum Beispiel.
2: Wenn diese Kriterien erfüllt sind, gibt es 1.300 Euro Förderung pro Stellplatz. Und übrigens, entgegen der gängigen Vorurteile, ist das Fahrgefühl durchaus sehr angenehm.
3: Du gleitest dahin ohne Rütteln. Du steuerst im Grunde alles mit einem Pedal. Wenn du beschleunigst, zieht das Auto sofort los, ab der ersten Sekunde. Kein Schalten, kein Kuppeln. Und natürlich nie wieder Tankstelle. Unabhängigkeit vom Ölpreis, man fährt abgasfrei, man fährt leise und die langfristige Kostenersparnis gibt's auch noch.
1: Der Umstieg auf ein E-Auto kann also nicht nur Spaß machen, sondern sich also durchaus lohnen, gerade weil es aktuell einige Fördermöglichkeiten gibt.
0: Das ist Radio NWW Servus Feierabend, du weißt es noch, bis 20 Uhr sind wir gemeinsam unterwegs.
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0: Radio NWW, Servus Feierabend. Ich habe noch ein paar tolle Titel für dich. Und deshalb will ich jetzt ein bisschen Gas geben und wenig Blabla verschwenden. Kannst du wieder mal Krach und Lärm machen? Ja, den hatte ich auch schon mal. Hier

Tänze, Sie sind, dass Sie so schöne Musik machen. Ich habe gar nicht gewusst, dass die auch so können, nicht? Ich habe die musikalisch irgendwie anders in den Ohren gehabt von vorhin, von Titeln, die ich auch hier bei Radio NWW schon gespielt habe. Ja, das ist bereits wieder Endspurt-Stimmung. Ich habe die nicht gern, aber sie kommt halt jedes Mal wieder mit Jay Gelsband und Centerfold.

Wonderful, Jay Gelspan, nicht? Das ist auch Musik, an die erinnert man sich natürlich gerne zurück. Den habe ich jetzt gerne wieder mal gespielt. Für dich und für dich und für dich. So, und das war's auch schon fast wieder von der heutigen Ausgabe. Ich glaube, jetzt ist mir der Name, der Stefan Unterstraße, wieder da. Und so ist es, der Name wieder da. Danke.

Dankeschön, Dankeschön, Dankeschön. Und der wird dich dann musikalisch weiter unterhalten. Ich freue mich bereits drauf. Du dich hoffentlich auch. Und bis hoffentlich vor allem. Ja, das wünsche ich dir nämlich zugeschaltet. Was habe ich noch? Ja, was habe ich dann noch? Eigentlich habe ich jetzt schon fast nichts mehr.

Ah, doch genau, ich wusste, es ist noch etwas, weil morgen Abend wartest du vergebens auf mich. Ich bin morgen nicht da, ich bin beim Psychiater. Bert hat mich beim Psychiater angemeldet, hat gesagt, du hast dich musikalisch so verändert, ich kenne dich nicht mehr. Der Disco-Frigo ist, nein, das sage ich jetzt hier definitiv nicht. Morgen Abend kommt mein Teamkollege Jörg Bonfert und wird Servus Feierabend präsentieren. Ich bin dann am Samstag dafür für dich dabei. Servus, das ist jetzt schon wieder, gell? Servus Wochenende. So, jetzt mach ich's los. Ciao, mach's gut.

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1: Im Iran-Konflikt melden die USA Fortschritte auf dem Weg zu einer Friedenslösung. US-Präsident Donald Trump sagte beim G7-Gipfel im französischen Evian, der Iran gestehe zu, niemals Atombomben zu besitzen. Details der Vereinbarung sind bislang kaum bekannt. Nach US-Angaben wurde ein Rahmenabkommen zwischen Washington und Teheran bereits elektronisch unterzeichnet. Eine Bestätigung aus Teheran stand zunächst aus. Zur offiziellen Unterzeichnung in der Schweiz soll Vizepräsident J.D. Vance reisen. Trump erklärte außerdem, Schiffe würden wieder beginnen, die Straße von Hormuz zu passieren. Unabhängige Tracking-Daten zeigten zunächst aber nur sehr wenig Verkehr. Nach der Einigung im Iran-Konflikt wollen die G7-Staaten nun auch die festgefahrenen Gespräche über den Krieg in der Ukraine wieder in Bewegung bringen. Dazu wird auch der ukrainische Präsident Volodymyr Zelensky beim Gipfel erwartet. Die Europäische Union hat die Beitrittsverhandlungen mit der Ukraine nach langer Blockade offiziell aufgenommen. Bei einem Treffen in Luxemburg begannen die Gespräche über den ersten Verhandlungsblock, der unter anderem Justiz, Grundrechte und Finanzkontrolle umfasst. Auch Moldau soll auf diesem Weg weiter vorankommen. Möglich wurde der Schritt, nachdem die neue ungarische Regierung ihre Blockade aufgab und nach eigenen Angaben eine Einigung über die Rechte der ungarischen Minderheit in der Ukraine erzielte. Bundesaußenminister Johann Wadephul sprach von einem besonderen Tag für die Ukraine und forderte einen verlässlichen Verhandlungspfad. Bis zu einem möglichen Beitritt dürfte es allerdings noch viele Jahre dauern, weil die Ukraine zahlreiche Gesetze, Institutionen und Standards an die Europäische Union anpassen muss und jedes Mitgliedsland den Prozess an mehreren Stellen bremsen kann. In Kalifornien sind beim Absturz eines amerikanischen B-52-Bombers 8 Menschen ums Leben gekommen. Die Maschine stürzte kurz nach dem Start von der Edwards Air Force Base ab und ging in Flammen auf. Nach Angaben des Militärstützpunkts waren Rettungskräfte sofort vor Ort, konnten die Besatzung aber nicht mehr retten. Bei dem Flug sollte ein neues Radarsystem getestet werden. Hinweise auf die Ursache des Unglücks gibt es bislang nicht. Eine Untersuchungskommission soll den Absturz nun aufklären. Der B-52-Bomber gehört seit Jahrzehnten zur strategischen Bomberflotte der Vereinigten Staaten und kann sowohl konventionelle Waffen als auch Atomwaffen tragen. Die Gewerkschaft der Polizei fordert vor der Innenministerkonferenz den Aufbau einer nationalen Polizeireserve für schwere Krisenlagen. Hintergrund sind Szenarien wie ein großflächiger Stromausfall, Cyberangriffe auf kritische Infrastruktur oder mehrere Krisen gleichzeitig. Gewerkschaftschef Jochen Kopelke warnte, Deutschland habe in einem solchen Ernstfall nicht genug Polizistinnen und Polizisten, um überall zugleich helfen zu können. Technik allein reiche nicht aus, denn Notstrom, Generatoren und Ersatzteile müssten auch von genügend Sicherheitskräften begleitet werden, die Ordnung sichern und Hilfe koordinieren. Die Bereitschaftspolizeien seien vielerorts bereits als Lückenbüßer im Alltag im Einsatz und daher keine echte Reserve mehr. Wer heute keine belastbaren Reserven aufbaue, riskiere laut Gewerkschaft, dass Hilfe im Ernstfall zu spät komme. Selbstbedienungskassen breiten sich im deutschen Einzelhandel weiter aus. Doch die Mehrheit der Kunden bevorzugt weiterhin klassische Kassen mit Personal. Laut einer repräsentativen Kantar-Umfrage nutzen 2/3 der Befragten lieber die bediente Kasse, während 1/3 lieber selbst scannt. Viele nennen den direkten Kontakt zu Menschen, Gewohnheit oder den Wunsch, mit Bargeld zu bezahlen, als Gründe. Deutlich betroffen von fehlender Barrierefreiheit sind nicht nur Senioren, sondern auch blinde und sehbehinderte Menschen, Menschen mit Lese-Rechtschreibschwäche, kognitiven Einschränkungen, motorischen Einschränkungen, Zittern, chronischen Schmerzen, neurologischen Erkrankungen, Migräne oder anderen gesundheitlichen Problemen, die Bildschirme, kleine Schrift, grelles Licht, Zeitdruck oder Touchbedienung schwer nutzbar machen. Befürworter der Selbstbedienungskassen verweisen dagegen auf kürzere Warteschlangen und darauf, das eigene Tempo bestimmen zu können. Handelsforscher schätzen, dass in Deutschland bereits rund 50.000 Selbstbedienungskassen in etwa 12.500 Geschäften stehen und täglich bis zu 2 Millionen Menschen diese Technik nutzen.
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1: Heute Abend klingt der wechselhafte Wettercharakter in Radio NWW-Land langsam ab. Es bleibt noch wolkig, einzelne leichte Schauer sind aber höchstens noch örtlich möglich. In der Nacht wird es ruhiger. Die Temperaturen gehen auf etwa 14 bis 15 Grad zurück. Größere Regenfälle sind nicht zu erwarten und der Wind bleibt schwach. Damit startet die Region morgen deutlich freundlicher in den Tag. Morgen gibt es mehr Sonne als heute, nur ein geringes Schauerrisiko und sommerliche Temperaturen um 26 Grad. Am Donnerstag wird es noch wärmer, dann bleibt es trocken und die Höchstwerte liegen meist bei 29 bis 30 Grad. Am Freitag setzt sich die sehr warme Luft fort. In der Spitze sind rund 32 bis 33 Grad möglich. Einzelne kurze Schauer lassen sich nicht völlig ausschließen. Insgesamt bleibt der Freitag aber meist trocken und sehr warm.
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Jawohl, kurz nach 20 Uhr, heute am 16.06.2026. Es ist wieder Zeit für Querbeet von ABBA bis ZAPPA, von Hart bis Zart. Am Mikrofon die nächsten zwei Stunden für euch der Stefan. Danke an Jörg für Servus Feierabend und natürlich an die Nachrichten- und Wetterredaktion für die neuesten Infos und den schönen Wetterbericht für die nächsten Tage. Ja, was haben wir heute? Momentan noch ein paar Wünsche von letzten Mal, die wir nicht untergebracht haben. Dann noch einige seltene Titel, die man so nicht kennt. Ja, und momentan ist es so, mit Musikwünschen an studio@radio-nw.de könnte es ein bisschen problematisch werden. Momentan klappt das nicht. Wir sind gerade dabei, das Ganze zu lösen. Also wundert euch nicht, wenn ihr irgendwelche Fehlermeldungen bekommt, wenn ihr uns schreibt. Kann passieren. Aber das ist Technik und da stecken wir eben nicht drin. In diesem Sinne, viel Spaß die nächsten zwei Stunden am Mikrofon. Wie gesagt, für euch der Stefan. Und weiter geht's hier mit dem ersten richtigen tollen Titel aus den 90ern von einem Künstler, der auch schon nicht mehr unter uns weilt. Hier ist Tom Petty und Into the Great Wide Open.

Tom Petty war das mit Into the Great White Open aus dem Jahr 93, glaube ich, ja. Und der ist, wie gesagt, auch schon vor einigen Jahren von uns gegangen. Relativ jung, ich glaube, der war irgendwie 60 oder was. Oder Anfang 60. Und schnell und unerwartet und hat uns aber sehr viele schöne Erinnerungen hinterlassen. So, weiter geht's mit dem nächsten Titel. Grüße gehen nach Reischach, zur Susi und zu allen, die mit ihr heute Geburtstag feiern. Hier sind Linkin Park und Crawling.

Ja, wenn schon Geburtstagskinder zuhören, müssen wir natürlich auch Geburtstagsmusik spielen. So, weiter geht's mit dem nächsten Wunsch von letztem Mal noch übrig. Also dieses Mal wird es ein bisschen schwierig mit Wünschen. Nur mal zur Info, die E-Mail-Adresse ist momentan nicht erreichbar. Und ihr könnt mir leider keine E-Mails an studio@radio-nww.de schicken. Wir schauen natürlich, dass das so bald wie möglich wieder geht, aber momentan geht es nicht. Zur Info, wenn ihr irgendwelche Fehlermeldungen kriegen solltet. Weiter geht's mit Musik aus den 90ern. Hier sind die Smashing Pumpkins mit Disarm.

Ja, die Smashing Pumpkins waren das mit Disarm. Leider hört man von denen ja auch nichts mehr. Genauso wie von der nächsten Band. Da ist leider auch überhaupt nichts mehr zu hören. Sehr schade, weil die waren auch richtig gut in den frühen 90ern. Hier sind Danzig.

0: Danzig waren das mit Mother aus den frühen 90ern. So, jetzt haben wir ein bisschen Krawall gemacht und jetzt wird es ein bisschen ruhiger.
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2: Hallo, hier ist die Andi aus Friedberg. Ich wünsche mir heute den Titel von Ina Deta und Edo Zanghi, der da heißt Du hast eine Ladung Dynamit. Ja, den habe ich auch schon lange nicht mehr im Radio gehört.
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Inadeta war das. Du hast eine Ladung Dynamit. Die kennt er normalerweise aus der Neuen Deutschen Welle. Neue Männer braucht das Land. Das war ja ein Riesenhit. Und ansonsten, die anderen Sachen kannte man eigentlich so nicht. Und der hier lief hin und wieder mal im Radio, aber eigentlich eher selten. Aber deswegen schön, dass wir wieder mal gehört haben. Du hast eine Ladung Dynamit. Weiter geht's mit dem nächsten Musikwunsch. Der Michi wünscht sich für die Susi Weiß der Herz hast wie ein Bergwerk von Reinhard Fendrich. Und dann der Song Springer's doch.

Hallo, lieber Stefan, liebe Hörer vom Radio NBW und natürlich auch liebes Team. Hier ist der Karl-Heinz aus München. Ich wünsche mir heute von Leo Sayer das Lied Moonlighting. Vielen herzlichen Dank und eine wunderschöne Sendung. Servus.

Leo Sayer war das mit Moonlighting. Kennt man eigentlich eher so Titel wie More Than Words Can Say. More Than I Can Say, glaube ich, heißt der genau. Weiter geht's zum nächsten Musikwunsch. Die Emma hätte gern für die Susi Shawn Mendes mit There's Nothing Holding Me Back. Und dann da die Song Sprühmann doch.

0: Jawohl, klasse Titel aus dem Jahr 2017, glaube ich, war der. Genau, vom 2017 kommen wir wieder in die Gegenwart zurück. Also wenn ihr nicht wisst, was ihr am Sonntag tun wollt, habe ich da einen Vorschlag.
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0: Ja, genau, da könnt ihr das Team von Radio NWW mal persönlich kennenlernen. So, und weiter geht's mit dem Titel aus dem Jahr 75, wenn wir schon von Oldtimer reden, da muss man auch ein Auto, beziehungsweise in dem Fall ist es ein Motorrad, besingen. Hier sind Harleys und BMW.

Metallica war das aus dem schwarzen Album und Nothing Else Matters. Der Musikwunsch für Peter und die Bärbel aus Düsseldorf. Und weiter geht's mal mit was Instrumentalen. Wir sind schon mittendrin in der zweiten Stunde hier bei Querbeet. Und hier gibt's mal einen schönen Titel von Vangelis. Und zwar Chariots of Fire.

Ja, das waren die Sputniks mit Amapola aus den 60ern. Auch ein schöner Instrumentaltitel, den man früher auf dem Radio gehört hat, aber jetzt eigentlich kaum mehr. Sondern weil vorher haben wir schon Reinhard Fendrich gespielt. Und dann müsste man natürlich noch einen anderen österreichischen Künstler spielen. Denn Reinhard Fendrich, der kommt ja im Juli aufs Tollwood. Leider habe ich keine Karten mehr gekriegt. Aber der Künstler hier, der kommt auch Ende Juni und dafür habe ich Karten. Wir gehen ins Jahr 1973. Hier ist Wolfgang Ambros mit einem Titel, der eigentlich heute immer noch sehr aktuell ist oder aktueller denn je. Hier ist er mit einer Meinung.

Ja, ich bin gespannt, ob er den am 29. Juni auch spielt. So, weiter geht's mit einem Titel aus dem Jahr 71. Und jetzt kommen wir zu der Rubrik: Titel kenne ich, aber so nicht. Den Titel kennt ihr alle, aber in der Version kennt ihr ihn wahrscheinlich nicht. Das Original ist von Lobo, Me and You and a Dog Named Boo. Das kennt jeder. Und das hier ist die relativ zeitgleich erschienene deutsche Aufnahme von Nina und Mike.

Ich und du und ein Hund dazu. Ja, und kaum ist der Titel gelaufen, kommt hier eine WhatsApp von wegen, wenn du das spielst, dann musst du auch den Hund von Baskerville spielen. Ja, dann spielen wir ihn heute. Halt.

Falco war das mit der Doc Mamadeus, gewünscht vom Jonas. Und ich würde sagen, wir bleiben ein bisschen in der neuen deutschen Welle. Und zwar mit dem hier.

0: Er wollte zwar vier am Stück. Zum einen Steinwolke mit Katharine Katharine aus dem Jahr 82. Danach Nena mit ihrem ersten bekannten Hit, Nur geträumt, aus dem Jahr 82. 99 Luftballons war ja dann erst 83. Nena kommt übrigens am 17. Juli, am 18. Juli nach Benediktbeuern in den Klosterhof und wird da hoffentlich diesen Titel auch spielen. Danach gab es Peter Schilling mit Major Tom in der etwas längeren Version und als letztes hier Eisbrecher mit 1000 Narben und Eisbrecher. Die spielen am 17., also am Tag davor, 17. Juli, spielen Eisbrecher in Benediktbeuern im Klosterhof quasi. Und da bin ich schon gespannt auf das Konzert. Wird bestimmt richtig gut. Ja, wir machen weiter mit 2 Live-Aufnahmen. Das werden auch gleichzeitig die letzten sein heute. Zum einen, ich verrate es euch nicht. Ich spiele sie einfach. Lasst euch überraschen. 2 tolle Live-Aufnahmen hier bei Querbeet bei Radio NWW.
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0: Richtig knalle Live-Aufnahme von Knockin' on Heaven's Door und Guns N' Roses. Und davor hörten wir Genesis mit Home by the Sea, auch live. Ich habe sowohl Genesis als auch Guns N' Roses schon live gesehen. Richtig geile Konzerte. Und das waren sie wieder. 2 Stunden Radio NWW querbeet. Am Mikrofon war der Stefan. Ich hoffe, es hat euch ein bisschen Spaß gemacht. Und wenn ihr wollt, dann hören wir uns wieder in 14 Tagen. Am 30.06. Genau, so ist es. Zu querbeet. Und bleibt einfach bei uns. Bleibt bei Radio NWW. Wir freuen uns, wenn ihr uns zuhört. Und jetzt gibt es die Nachrichten. Und ich bin dann mal weg. Servus, am Mikrofon war der Stefan.
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2: Im Iran-Konflikt melden die USA Fortschritte auf dem Weg zu einer Friedenslösung. US-Präsident Donald Trump sagte beim G7-Gipfel im französischen Evian, der Iran gestehe zu, niemals Atombomben zu besitzen. Details der Vereinbarung sind bislang kaum bekannt. Nach US-Angaben wurde ein Rahmenabkommen zwischen Washington und Teheran bereits elektronisch unterzeichnet. Eine Bestätigung aus Teheran stand zunächst aus. Zur offiziellen Unterzeichnung in der Schweiz soll Vizepräsident J.D. Vance reisen. Trump erklärte außerdem, Schiffe würden wieder beginnen, die Straße von Hormuz zu passieren. Unabhängige Tracking-Daten zeigten zunächst aber nur sehr wenig Verkehr. Nach der Einigung im Iran-Konflikt wollen die G7-Staaten nun auch die festgefahrenen Gespräche über den Krieg in der Ukraine wieder in Bewegung bringen. Dazu wird auch der ukrainische Präsident Volodymyr Zelensky beim Gipfel erwartet. Die Europäische Union hat die Beitrittsverhandlungen mit der Ukraine nach langer Blockade offiziell aufgenommen. Bei einem Treffen in Luxemburg begannen die Gespräche über den ersten Verhandlungsblock, der unter anderem Justiz, Grundrechte und Finanzkontrolle umfasst. Auch Moldau soll auf diesem Weg weiter vorankommen. Möglich wurde der Schritt, nachdem die neue ungarische Regierung ihre Blockade aufgab und nach eigenen Angaben eine Einigung über die Rechte der ungarischen Minderheit in der Ukraine erzielte. Bundesaußenminister Johann Wadephul sprach von einem besonderen Tag für die Ukraine und forderte einen verlässlichen Verhandlungspfad. Bis zu einem möglichen Beitritt dürfte es allerdings noch viele Jahre dauern, weil die Ukraine zahlreiche Gesetze, Institutionen und Standards an die Europäische Union anpassen muss und jedes Mitgliedsland den Prozess an mehreren Stellen bremsen kann. In Kalifornien sind beim Absturz eines amerikanischen B-52-Bombers 8 Menschen ums Leben gekommen. Die Maschine stürzte kurz nach dem Start von der Edwards Air Force Base ab und ging in Flammen auf. Nach Angaben des Militärstützpunkts waren Rettungskräfte sofort vor Ort, konnten die Besatzung aber nicht mehr retten. Bei dem Flug sollte ein neues Radarsystem getestet werden. Hinweise auf die Ursache des Unglücks gibt es bislang nicht. Eine Untersuchungskommission soll den Absturz nun aufklären. Der B-52-Bomber gehört seit Jahrzehnten zur strategischen Bomberflotte der Vereinigten Staaten und kann sowohl konventionelle Waffen als auch Atomwaffen tragen. Die Gewerkschaft der Polizei fordert vor der Innenministerkonferenz den Aufbau einer nationalen Polizeireserve für schwere Krisenlagen. Hintergrund sind Szenarien wie ein großflächiger Stromausfall, Cyberangriffe auf kritische Infrastruktur oder mehrere Krisen gleichzeitig. Gewerkschaftschef Jochen Kopelke warnte, Deutschland habe in einem solchen Ernstfall nicht genug Polizistinnen und Polizisten, um überall zugleich helfen zu können. Technik allein reiche nicht aus, denn Notstrom, Generatoren und Ersatzteile müssten auch von genügend Sicherheitskräften begleitet werden, die Ordnung sichern und Hilfe koordinieren. Die Bereitschaftspolizeien seien vielerorts bereits als Lückenbüßer im Alltag im Einsatz und daher keine echte Reserve mehr. Wer heute keine belastbaren Reserven aufbaue, riskiere laut Gewerkschaft, dass Hilfe im Ernstfall zu spät komme. Selbstbedienungskassen breiten sich im deutschen Einzelhandel weiter aus. Doch die Mehrheit der Kunden bevorzugt weiterhin klassische Kassen mit Personal. Laut einer repräsentativen Kantar-Umfrage nutzen 2 Drittel der Befragten lieber die bediente Kasse, während 1 Drittel lieber selbst scannt. Viele nennen den direkten Kontakt zu Menschen, Gewohnheit oder den Wunsch, mit Bargeld zu bezahlen, als Gründe. Deutlich betroffen von fehlender Barrierefreiheit sind nicht nur Senioren, sondern auch blinde und sehbehinderte Menschen, Menschen mit Lese-Rechtschreibschwäche, kognitiven Einschränkungen, motorischen Einschränkungen, Zittern, chronischen Schmerzen, neurologischen Erkrankungen, Migräne oder anderen gesundheitlichen Problemen, die Bildschirme, kleine Schrift, grelles Licht, Zeitdruck oder Touchbedienung schwer nutzbar machen. Befürworter der Selbstbedienungskassen verweisen dagegen auf kürzere Warteschlangen und darauf, das eigene Tempo bestimmen zu können. Handelsforscher schätzen, dass in Deutschland bereits rund 50.000 Selbstbedienungskassen in etwa 12.500 Geschäften stehen und täglich bis zu 2 Millionen Menschen diese Technik nutzen.
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2: Heute Abend klingt der wechselhafte Wettercharakter in Radio NWW-Land langsam ab. Es bleibt noch wolkig, einzelne leichte Schauer sind aber höchstens noch örtlich möglich. In der Nacht wird es ruhiger. Die Temperaturen gehen auf etwa 14 bis 15 Grad zurück. Größere Regenfälle sind nicht zu erwarten und der Wind bleibt schwach. Damit startet die Region morgen deutlich freundlicher in den Tag. Morgen gibt es mehr Sonne als heute, nur ein geringes Schauerrisiko und sommerliche Temperaturen um 26 Grad. Am Donnerstag wird es noch wärmer, dann bleibt es trocken und die Höchstwerte liegen meist bei 29 bis 30 Grad. Am Freitag setzt sich die sehr warme Luft fort. In der Spitze sind rund 32 bis 33 Grad möglich. Einzelne kurze Schauer lassen sich nicht völlig ausschließen. Insgesamt bleibt der Freitag aber meist trocken und sehr warm.
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1: Im Iran-Konflikt melden die USA Fortschritte auf dem Weg zu einer Friedenslösung. US-Präsident Donald Trump sagte beim G7-Gipfel im französischen Evian, der Iran gestehe zu, niemals Atombomben zu besitzen. Details der Vereinbarung sind bislang kaum bekannt. Nach US-Angaben wurde ein Rahmenabkommen zwischen Washington und Teheran bereits elektronisch unterzeichnet. Eine Bestätigung aus Teheran stand zunächst aus. Zur offiziellen Unterzeichnung in der Schweiz soll Vizepräsident J.D. Vance reisen. Trump erklärte außerdem, Schiffe würden wieder beginnen, die Straße von Hormuz zu passieren. Unabhängige Tracking-Daten zeigten zunächst aber nur sehr wenig Verkehr. Nach der Einigung im Iran-Konflikt wollen die G7-Staaten nun auch die festgefahrenen Gespräche über den Krieg in der Ukraine wieder in Bewegung bringen. Dazu wird auch der ukrainische Präsident Volodymyr Zelensky beim Gipfel erwartet. Die Europäische Union hat die Beitrittsverhandlungen mit der Ukraine nach langer Blockade offiziell aufgenommen. Bei einem Treffen in Luxemburg begannen die Gespräche über den ersten Verhandlungsblock, der unter anderem Justiz, Grundrechte und Finanzkontrolle umfasst. Auch Moldau soll auf diesem Weg weiter vorankommen. Möglich wurde der Schritt, nachdem die neue ungarische Regierung ihre Blockade aufgab und nach eigenen Angaben eine Einigung über die Rechte der ungarischen Minderheit in der Ukraine erzielte. Bundesaußenminister Johann Wadephul sprach von einem besonderen Tag für die Ukraine und forderte einen verlässlichen Verhandlungspfad. Bis zu einem möglichen Beitritt dürfte es allerdings noch viele Jahre dauern, weil die Ukraine zahlreiche Gesetze, Institutionen und Standards an die Europäische Union anpassen muss und jedes Mitgliedsland den Prozess an mehreren Stellen bremsen kann. In Kalifornien sind beim Absturz eines amerikanischen B-52-Bombers 8 Menschen ums Leben gekommen. Die Maschine stürzte kurz nach dem Start von der Edwards Air Force Base ab und ging in Flammen auf. Nach Angaben des Militärstützpunkts waren Rettungskräfte sofort vor Ort, konnten die Besatzung aber nicht mehr retten. Bei dem Flug sollte ein neues Radarsystem getestet werden. Hinweise auf die Ursache des Unglücks gibt es bislang nicht. Eine Untersuchungskommission soll den Absturz nun aufklären. Der B-52-Bomber gehört seit Jahrzehnten zur strategischen Bomberflotte der Vereinigten Staaten und kann sowohl konventionelle Waffen als auch Atomwaffen tragen. Die Gewerkschaft der Polizei fordert vor der Innenministerkonferenz den Aufbau einer nationalen Polizeireserve für schwere Krisenlagen. Hintergrund sind Szenarien wie ein großflächiger Stromausfall, Cyberangriffe auf kritische Infrastruktur oder mehrere Krisen gleichzeitig. Gewerkschaftschef Jochen Kopelke warnte, Deutschland habe in einem solchen Ernstfall nicht genug Polizistinnen und Polizisten, um überall zugleich helfen zu können. Technik allein reiche nicht aus, denn Notstrom, Generatoren und Ersatzteile müssten auch von genügend Sicherheitskräften begleitet werden, die Ordnung sichern und Hilfe koordinieren. Die Bereitschaftspolizeien seien vielerorts bereits als Lückenbüßer im Alltag im Einsatz und daher keine echte Reserve mehr. Wer heute keine belastbaren Reserven aufbaue, riskiere laut Gewerkschaft, dass Hilfe im Ernstfall zu spät komme. Selbstbedienungskassen breiten sich im deutschen Einzelhandel weiter aus. Doch die Mehrheit der Kunden bevorzugt weiterhin klassische Kassen mit Personal. Laut einer repräsentativen Kantar-Umfrage nutzen 2/3 der Befragten lieber die bediente Kasse, während 1/3 lieber selbst scannt. Viele nennen den direkten Kontakt zu Menschen, Gewohnheit oder den Wunsch, mit Bargeld zu bezahlen, als Gründe. Deutlich betroffen von fehlender Barrierefreiheit sind nicht nur Senioren, sondern auch blinde und sehbehinderte Menschen, Menschen mit Lese-Rechtschreibschwäche, kognitiven Einschränkungen, motorischen Einschränkungen, Zittern, chronischen Schmerzen, neurologischen Erkrankungen, Migräne oder anderen gesundheitlichen Problemen, die Bildschirme, kleine Schrift, grelles Licht, Zeitdruck oder Touchbedienung schwer nutzbar machen. Befürworter der Selbstbedienungskassen verweisen dagegen auf kürzere Warteschlangen und darauf, das eigene Tempo bestimmen zu können. Handelsforscher schätzen, dass in Deutschland bereits rund 50.000 Selbstbedienungskassen in etwa 12.500 Geschäften stehen und täglich bis zu 2 Millionen Menschen diese Technik nutzen.
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1: Heute Abend klingt der wechselhafte Wettercharakter in Radio NWW-Land langsam ab. Es bleibt noch wolkig, einzelne leichte Schauer sind aber höchstens noch örtlich möglich. In der Nacht wird es ruhiger. Die Temperaturen gehen auf etwa 14 bis 15 Grad zurück. Größere Regenfälle sind nicht zu erwarten und der Wind bleibt schwach. Damit startet die Region morgen deutlich freundlicher in den Tag. Morgen gibt es mehr Sonne als heute, nur ein geringes Schauerrisiko und sommerliche Temperaturen um 26 Grad. Am Donnerstag wird es noch wärmer, dann bleibt es trocken und die Höchstwerte liegen meist bei 29 bis 30 Grad. Am Freitag setzt sich die sehr warme Luft fort. In der Spitze sind rund 32 bis 33 Grad möglich. Einzelne kurze Schauer lassen sich nicht völlig ausschließen. Insgesamt bleibt der Freitag aber meist trocken und sehr warm.
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1: Im Iran-Konflikt melden die USA Fortschritte auf dem Weg zu einer Friedenslösung. US-Präsident Donald Trump sagte beim G7-Gipfel im französischen Evian, der Iran gestehe zu, niemals Atombomben zu besitzen. Details der Vereinbarung sind bislang kaum bekannt. Nach US-Angaben wurde ein Rahmenabkommen zwischen Washington und Teheran bereits elektronisch unterzeichnet. Eine Bestätigung aus Teheran stand zunächst aus. Zur offiziellen Unterzeichnung in der Schweiz soll Vizepräsident J.D. Vance reisen. Trump erklärte außerdem, Schiffe würden wieder beginnen, die Straße von Hormuz zu passieren. Unabhängige Tracking-Daten zeigten zunächst aber nur sehr wenig Verkehr. Nach der Einigung im Iran-Konflikt wollen die G7-Staaten nun auch die festgefahrenen Gespräche über den Krieg in der Ukraine wieder in Bewegung bringen. Dazu wird auch der ukrainische Präsident Volodymyr Zelensky beim Gipfel erwartet. Die Europäische Union hat die Beitrittsverhandlungen mit der Ukraine nach langer Blockade offiziell aufgenommen. Bei einem Treffen in Luxemburg begannen die Gespräche über den ersten Verhandlungsblock, der unter anderem Justiz, Grundrechte und Finanzkontrolle umfasst. Auch Moldau soll auf diesem Weg weiter vorankommen. Möglich wurde der Schritt, nachdem die neue ungarische Regierung ihre Blockade aufgab und nach eigenen Angaben eine Einigung über die Rechte der ungarischen Minderheit in der Ukraine erzielte. Bundesaußenminister Johann Wadephul sprach von einem besonderen Tag für die Ukraine und forderte einen verlässlichen Verhandlungspfad. Bis zu einem möglichen Beitritt dürfte es allerdings noch viele Jahre dauern, weil die Ukraine zahlreiche Gesetze, Institutionen und Standards an die Europäische Union anpassen muss und jedes Mitgliedsland den Prozess an mehreren Stellen bremsen kann. In Kalifornien sind beim Absturz eines amerikanischen B-52-Bombers 8 Menschen ums Leben gekommen. Die Maschine stürzte kurz nach dem Start von der Edwards Air Force Base ab und ging in Flammen auf. Nach Angaben des Militärstützpunkts waren Rettungskräfte sofort vor Ort, konnten die Besatzung aber nicht mehr retten. Bei dem Flug sollte ein neues Radarsystem getestet werden. Hinweise auf die Ursache des Unglücks gibt es bislang nicht. Eine Untersuchungskommission soll den Absturz nun aufklären. Der B-52-Bomber gehört seit Jahrzehnten zur strategischen Bomberflotte der Vereinigten Staaten und kann sowohl konventionelle Waffen als auch Atomwaffen tragen. Die Gewerkschaft der Polizei fordert vor der Innenministerkonferenz den Aufbau einer nationalen Polizeireserve für schwere Krisenlagen. Hintergrund sind Szenarien wie ein großflächiger Stromausfall, Cyberangriffe auf kritische Infrastruktur oder mehrere Krisen gleichzeitig. Gewerkschaftschef Jochen Kopelke warnte, Deutschland habe in einem solchen Ernstfall nicht genug Polizistinnen und Polizisten, um überall zugleich helfen zu können. Technik allein reiche nicht aus, denn Notstrom, Generatoren und Ersatzteile müssten auch von genügend Sicherheitskräften begleitet werden, die Ordnung sichern und Hilfe koordinieren. Die Bereitschaftspolizeien seien vielerorts bereits als Lückenbüßer im Alltag im Einsatz und daher keine echte Reserve mehr. Wer heute keine belastbaren Reserven aufbaue, riskiere laut Gewerkschaft, dass Hilfe im Ernstfall zu spät komme. Selbstbedienungskassen breiten sich im deutschen Einzelhandel weiter aus. Doch die Mehrheit der Kunden bevorzugt weiterhin klassische Kassen mit Personal. Laut einer repräsentativen Kantar-Umfrage nutzen 2/3 der Befragten lieber die bediente Kasse, während 1/3 lieber selbst scannt. Viele nennen den direkten Kontakt zu Menschen, Gewohnheit oder den Wunsch, mit Bargeld zu bezahlen, als Gründe. Deutlich betroffen von fehlender Barrierefreiheit sind nicht nur Senioren, sondern auch blinde und sehbehinderte Menschen, Menschen mit Lese-Rechtschreibschwäche, kognitiven Einschränkungen, motorischen Einschränkungen, Zittern, chronischen Schmerzen, neurologischen Erkrankungen, Migräne oder anderen gesundheitlichen Problemen, die Bildschirme, kleine Schrift, grelles Licht, Zeitdruck oder Touchbedienung schwer nutzbar machen. Befürworter der Selbstbedienungskassen verweisen dagegen auf kürzere Warteschlangen und darauf, das eigene Tempo bestimmen zu können. Handelsforscher schätzen, dass in Deutschland bereits rund 50.000 Selbstbedienungskassen in etwa 12.500 Geschäften stehen und täglich bis zu 2 Millionen Menschen diese Technik nutzen.
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1: In der Nacht bleibt es in unserer Region ruhig und mild. Die Temperaturen liegen meist zwischen 14 und 16 Grad. Dazu zeigen sich Wolkenfelder. Zwischendurch ist der Himmel auch mal aufgelockert. Regen spielt kaum eine Rolle. Im Tagesverlauf wird es in Radio NWW-Land sommerlich warm. Die Sonne kommt immer wieder durch. Zeitweise ziehen auch dichtere Wolkenfelder vorbei. Die Höchstwerte erreichen rund 26 bis 27 Grad. Der Wind bleibt schwach bis mäßig und es bleibt weitgehend trocken. Am Donnerstag wird es noch wärmer. Dann steigen die Temperaturen auf 31 bis 32 Grad. Regen ist nicht in Sicht. Der Freitag bringt ebenfalls viel Wärme mit, bis zu 33 Grad und weiterhin trockenes Wetter. Am Samstag bleibt es sommerlich warm um 31 Grad. Einzelne Schauer sind dann nicht ganz ausgeschlossen. Insgesamt bleibt der Wettercharakter aber freundlich und ruhig.
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1: Im Iran-Konflikt melden die USA Fortschritte auf dem Weg zu einer Friedenslösung. US-Präsident Donald Trump sagte beim G7-Gipfel im französischen Evian, der Iran gestehe zu, niemals Atombomben zu besitzen. Details der Vereinbarung sind bislang kaum bekannt. Nach US-Angaben wurde ein Rahmenabkommen zwischen Washington und Teheran bereits elektronisch unterzeichnet. Eine Bestätigung aus Teheran stand zunächst aus. Zur offiziellen Unterzeichnung in der Schweiz soll Vizepräsident J.D. Vance reisen. Trump erklärte außerdem, Schiffe würden wieder beginnen, die Straße von Hormuz zu passieren. Unabhängige Tracking-Daten zeigten zunächst aber nur sehr wenig Verkehr. Nach der Einigung im Iran-Konflikt wollen die G7-Staaten nun auch die festgefahrenen Gespräche über den Krieg in der Ukraine wieder in Bewegung bringen. Dazu wird auch der ukrainische Präsident Volodymyr Zelensky beim Gipfel erwartet. Die Europäische Union hat die Beitrittsverhandlungen mit der Ukraine nach langer Blockade offiziell aufgenommen. Bei einem Treffen in Luxemburg begannen die Gespräche über den ersten Verhandlungsblock, der unter anderem Justiz, Grundrechte und Finanzkontrolle umfasst. Auch Moldau soll auf diesem Weg weiter vorankommen. Möglich wurde der Schritt, nachdem die neue ungarische Regierung ihre Blockade aufgab und nach eigenen Angaben eine Einigung über die Rechte der ungarischen Minderheit in der Ukraine erzielte. Bundesaußenminister Johann Wadephul sprach von einem besonderen Tag für die Ukraine und forderte einen verlässlichen Verhandlungspfad. Bis zu einem möglichen Beitritt dürfte es allerdings noch viele Jahre dauern, weil die Ukraine zahlreiche Gesetze, Institutionen und Standards an die Europäische Union anpassen muss und jedes Mitgliedsland den Prozess an mehreren Stellen bremsen kann. In Kalifornien sind beim Absturz eines amerikanischen B-52-Bombers 8 Menschen ums Leben gekommen. Die Maschine stürzte kurz nach dem Start von der Edwards Air Force Base ab und ging in Flammen auf. Nach Angaben des Militärstützpunkts waren Rettungskräfte sofort vor Ort, konnten die Besatzung aber nicht mehr retten. Bei dem Flug sollte ein neues Radarsystem getestet werden. Hinweise auf die Ursache des Unglücks gibt es bislang nicht. Eine Untersuchungskommission soll den Absturz nun aufklären. Der B-52-Bomber gehört seit Jahrzehnten zur strategischen Bomberflotte der Vereinigten Staaten und kann sowohl konventionelle Waffen als auch Atomwaffen tragen. Die Gewerkschaft der Polizei fordert vor der Innenministerkonferenz den Aufbau einer nationalen Polizeireserve für schwere Krisenlagen. Hintergrund sind Szenarien wie ein großflächiger Stromausfall, Cyberangriffe auf kritische Infrastruktur oder mehrere Krisen gleichzeitig. Gewerkschaftschef Jochen Kopelke warnte, Deutschland habe in einem solchen Ernstfall nicht genug Polizistinnen und Polizisten, um überall zugleich helfen zu können. Technik allein reiche nicht aus, denn Notstrom, Generatoren und Ersatzteile müssten auch von genügend Sicherheitskräften begleitet werden, die Ordnung sichern und Hilfe koordinieren. Die Bereitschaftspolizeien seien vielerorts bereits als Lückenbüßer im Alltag im Einsatz und daher keine echte Reserve mehr. Wer heute keine belastbaren Reserven aufbaue, riskiere laut Gewerkschaft, dass Hilfe im Ernstfall zu spät komme. Selbstbedienungskassen breiten sich im deutschen Einzelhandel weiter aus. Doch die Mehrheit der Kunden bevorzugt weiterhin klassische Kassen mit Personal. Laut einer repräsentativen Kantar-Umfrage nutzen 2/3 der Befragten lieber die bediente Kasse, während 1/3 lieber selbst scannt. Viele nennen den direkten Kontakt zu Menschen, Gewohnheit oder den Wunsch, mit Bargeld zu bezahlen, als Gründe. Deutlich betroffen von fehlender Barrierefreiheit sind nicht nur Senioren, sondern auch blinde und sehbehinderte Menschen, Menschen mit Lese-Rechtschreibschwäche, kognitiven Einschränkungen, motorischen Einschränkungen, Zittern, chronischen Schmerzen, neurologischen Erkrankungen, Migräne oder anderen gesundheitlichen Problemen, die Bildschirme, kleine Schrift, grelles Licht, Zeitdruck oder Touchbedienung schwer nutzbar machen. Befürworter der Selbstbedienungskassen verweisen dagegen auf kürzere Warteschlangen und darauf, das eigene Tempo bestimmen zu können. Handelsforscher schätzen, dass in Deutschland bereits rund 50.000 Selbstbedienungskassen in etwa 12.500 Geschäften stehen und täglich bis zu 2 Millionen Menschen diese Technik nutzen.
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1: In der Nacht bleibt es in unserer Region ruhig und mild. Die Temperaturen liegen meist zwischen 14 und 16 Grad, dazu zeigen sich Wolkenfelder, zwischendurch ist der Himmel auch mal aufgelockert. Regen spielt kaum eine Rolle. Im Tagesverlauf wird es in Radio NWW-Land sommerlich warm. Die Sonne kommt immer wieder durch, zeitweise ziehen auch dichtere Wolkenfelder vorbei. Die Höchstwerte erreichen rund 26 bis 27 Grad. Der Wind bleibt schwach bis mäßig und es bleibt weitgehend trocken. Am Donnerstag wird es noch wärmer. Dann steigen die Temperaturen auf 31 bis 32 Grad. Regen ist nicht in Sicht. Der Freitag bringt ebenfalls viel Wärme mit, bis zu 33 Grad und weiterhin trockenes Wetter. Am Samstag bleibt es sommerlich warm um 31 Grad. Einzelne Schauer sind dann nicht ganz ausgeschlossen. Insgesamt bleibt der Wettercharakter aber freundlich und ruhig.
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1: Im Iran-Konflikt melden die USA Fortschritte auf dem Weg zu einer Friedenslösung. US-Präsident Donald Trump sagte beim G7-Gipfel im französischen Evian, der Iran gestehe zu, niemals Atombomben zu besitzen. Details der Vereinbarung sind bislang kaum bekannt. Nach US-Angaben wurde ein Rahmenabkommen zwischen Washington und Teheran bereits elektronisch unterzeichnet. Eine Bestätigung aus Teheran stand zunächst aus. Zur offiziellen Unterzeichnung in der Schweiz soll Vizepräsident J.D. Vance reisen. Trump erklärte außerdem, Schiffe würden wieder beginnen, die Straße von Hormuz zu passieren. Unabhängige Tracking-Daten zeigten zunächst aber nur sehr wenig Verkehr. Nach der Einigung im Iran-Konflikt wollen die G7-Staaten nun auch die festgefahrenen Gespräche über den Krieg in der Ukraine wieder in Bewegung bringen. Dazu wird auch der ukrainische Präsident Volodymyr Zelensky beim Gipfel erwartet. Die Europäische Union hat die Beitrittsverhandlungen mit der Ukraine nach langer Blockade offiziell aufgenommen. Bei einem Treffen in Luxemburg begannen die Gespräche über den ersten Verhandlungsblock, der unter anderem Justiz, Grundrechte und Finanzkontrolle umfasst. Auch Moldau soll auf diesem Weg weiter vorankommen. Möglich wurde der Schritt, nachdem die neue ungarische Regierung ihre Blockade aufgab und nach eigenen Angaben eine Einigung über die Rechte der ungarischen Minderheit in der Ukraine erzielte. Bundesaußenminister Johann Wadephul sprach von einem besonderen Tag für die Ukraine und forderte einen verlässlichen Verhandlungspfad. Bis zu einem möglichen Beitritt dürfte es allerdings noch viele Jahre dauern, weil die Ukraine zahlreiche Gesetze, Institutionen und Standards an die Europäische Union anpassen muss und jedes Mitgliedsland den Prozess an mehreren Stellen bremsen kann. In Kalifornien sind beim Absturz eines amerikanischen B-52-Bombers 8 Menschen ums Leben gekommen. Die Maschine stürzte kurz nach dem Start von der Edwards Air Force Base ab und ging in Flammen auf. Nach Angaben des Militärstützpunkts waren Rettungskräfte sofort vor Ort, konnten die Besatzung aber nicht mehr retten. Bei dem Flug sollte ein neues Radarsystem getestet werden. Hinweise auf die Ursache des Unglücks gibt es bislang nicht. Eine Untersuchungskommission soll den Absturz nun aufklären. Der B-52-Bomber gehört seit Jahrzehnten zur strategischen Bomberflotte der Vereinigten Staaten und kann sowohl konventionelle Waffen als auch Atomwaffen tragen. Die Gewerkschaft der Polizei fordert vor der Innenministerkonferenz den Aufbau einer nationalen Polizeireserve für schwere Krisenlagen. Hintergrund sind Szenarien wie ein großflächiger Stromausfall, Cyberangriffe auf kritische Infrastruktur oder mehrere Krisen gleichzeitig. Gewerkschaftschef Jochen Kopelke warnte, Deutschland habe in einem solchen Ernstfall nicht genug Polizistinnen und Polizisten, um überall zugleich helfen zu können. Technik allein reiche nicht aus, denn Notstrom, Generatoren und Ersatzteile müssten auch von genügend Sicherheitskräften begleitet werden, die Ordnung sichern und Hilfe koordinieren. Die Bereitschaftspolizeien seien vielerorts bereits als Lückenbüßer im Alltag im Einsatz und daher keine echte Reserve mehr. Wer heute keine belastbaren Reserven aufbaue, riskiere laut Gewerkschaft, dass Hilfe im Ernstfall zu spät komme. Selbstbedienungskassen breiten sich im deutschen Einzelhandel weiter aus. Doch die Mehrheit der Kunden bevorzugt weiterhin klassische Kassen mit Personal. Laut einer repräsentativen Kantar-Umfrage nutzen 2 Drittel der Befragten lieber die bediente Kasse, während 1 Drittel lieber selbst scannt. Viele nennen den direkten Kontakt zu Menschen, Gewohnheit oder den Wunsch, mit Bargeld zu bezahlen, als Gründe. Deutlich betroffen von fehlender Barrierefreiheit sind nicht nur Senioren, sondern auch blinde und sehbehinderte Menschen, Menschen mit Lese-Rechtschreibschwäche, kognitiven Einschränkungen, motorischen Einschränkungen, Zittern, chronischen Schmerzen, neurologischen Erkrankungen, Migräne oder anderen gesundheitlichen Problemen, die Bildschirme, kleine Schrift, grelles Licht, Zeitdruck oder Touchpad.